0: Yeah. Thank you, DJ.
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1: Lai und David Puentes, Golden Summer.
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Hey, da ist Rooftop. Das ist unsere neue Single Before We Have To, hier auf Südtirol 1. 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

0: Musik aus Südtirol. Guten Morgen ins Land. Gleich Südtirols beste Musikmix. Es geht gleich weiter mit Sia und Dermot Kennedy davor. Gut informiert hinein in diesen Donnerstag mit den Südtirol 1 Nachrichten. Es ist 10 vor 6.
1: Diesel bleibt billiger, aber nur bis nächste Woche. Meraner Bergsteigerin stirbt durch Steinschlag. Das Wetter bewölkt, am Nachmittag wird es warm. Ich bin Florian Scheringer, guten Morgen.
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1: Die Regierung in Rom verlängert den Tankrabatt bis zum 5. September. Das hat sie am Abend entschieden in einer 10-minütigen Sitzung. Es bleibt bei den 17 Cent pro Liter Diesel wie bisher. Keine Entlastungen gibt es weiterhin für Benzin. Jetzt will die Regierung eine langfristige Lösung suchen. Den Tankrabatt wird es künftig wahrscheinlich nicht mehr für alle geben, sondern nur noch für Einkommensschwache und für schwächelnde Wirtschaftszweige. Große Trauer herrscht nach einem tödlichen Bergunfall in Pfitsch. An der Hohen Wand, einem 3300 Meter hohen Berg an der Grenze zu Nordtirol, war am Nachmittag ein Steinschlag abgegangen. Eine Bergsteigerin wurde davon getroffen und ist noch an der Unfallstelle gestorben. Das Opfer ist eine 58-jährige Meranerin. Auch in Leifers zeigt man sich skeptisch über den sogenannten Plan B der SVP zum Wahlkreis Unterland. Der Vorschlag ist ja, dass nur Bozen und Leifers einen eigenen Wahlkreis bilden sollen. Das gefällt der Leiferer SVP aber nicht. Bürgermeister Seppi sagt der Tageszeitung Dolomiten, auch das sei nicht die Lösung. Man lehne zwar die ursprünglichen Pläne von Urzi ab, aber über Alternativen sei mit Leifers gar nicht gesprochen worden. Am liebsten wäre allen, den Wahlkreis Unterland so zu lassen, wie er jetzt ist. Das will die Regierung in Rom aber bekanntlich nicht und deshalb sucht man eben nach einem Kompromiss. Aber auch das erweist sich als sehr schwierig. Die Zahl der Todesopfer nach der riesigen Sturzflut in Nepal steigt weiter an. Mittlerweile sind es mehr als 160. Hunderte weitere werden vermisst. Es sind Einheimische und auch Touristen aus Italien, Deutschland und den USA. Derzeit befinden sich 90 Italiener in Nepal, berichtet das Außenministerium. Zwei Italiener, die sich direkt im Unglücksgebiet aufhalten, seien wohlauf. Die Sturzflut ausgelöst hatte ein Erdbeben. Dadurch war es zu einem Gletscherabbruch gekommen. Die gewaltigen Eis- und Geröllmassen haben sich durch das Tal an der Grenze zu Tibet gewälzt und Dörfer, Straßen und Brücken mitgerissen. Noch zum Sport. Bei den Mittelmeerspielen in Tarent in Apulien gibt's die erste Medaille für Südtirol. Die 22-jährige Bozenerin Jasmin Hamza hat Silber im Badminton gewonnen. Nach einem makellosen Turnier hat sie nur im Finale gegen die Türkin Arin den Kürzeren gezogen. Es ist ihre zweite Medaille bei Mittelmeerspielen. Vor 4 Jahren hatte sie im Doppel ebenfalls Silber geholt.
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0: Der letzte Donnerstag im August, der hat Sommerwetter mit im Gepäck. Dominik Reich.
3: Es ist jetzt noch früh, teilweise schon sehr mild. Tagsüber dann wieder heiß, die 30 Grad Marke knacken wir in Bruneck, Sterzing, Bozen und Meran zum Beispiel. Dazu gibt's viel Sonne, die Luft ein bisschen diesig, Sahara-Staub ist im Anmarsch und dann fallen hohe Wolken auch mal dichter aus. Aktuell meldet St. Martin in Passaia 19 Grad, Farn 17, Franzensfeste 16 und St. Walburg 15 Grad.
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3: Das läuft noch ganz gechillt. Alles okay auf der Brenner-Autobahn und den Staatsstraßen. Angenehme Fahrt.
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0: Guten Morgen, Südtirol. Ja, wir wären wohl gerne alle Koalas. Die schlafen am Tag 20 bis 22 Stunden. Und wenn Sie mal eine halbe Stunde länger schlafen, ist Ihnen jemand böse, den Koalas nicht. Ha, das wär's. Einfach Koala sein. Dominik Reich wäre auch mit dabei. Naja, der Donnerstag, der wartet. Also rein in diesen Morgen, es wird richtig toll. Guten Morgen.

Guten Morgen Südtirol, 6:1 auf Südtirol 1. Ja, und sie ist gerade in ihrer Happy-Phase, sagt Jennifer Lopez. Sie hat alles erreicht, was es so zu erreichen gibt, und jetzt genießt sie einfach ihr Privatleben und macht, festhalten, selektives Arbeiten. Also sie macht nur noch Dinge, die ihr gefallen und die sie irgendwie interessieren. Und eines dieser Projekte, die Zusammenarbeit mit David Guetta im Studio. Selektives Arbeiten sollten wir heute auch einmal probieren, oder? Schaut's bei Ihnen aus, dieser Donnerstag, den nehmen wir auch selektiv in Angriff. Nur noch das machen, worauf wir Bock haben. Wäre eine coole Idee, hä? Großes Vorbild, Jennifer Lopez mit David Guetta. Save me tonight. Gutes Abend.

0: 8 in Südtirol. Gleich 8 nach 6.
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0: Für diesen Donnerstag, den 27. August.
1: Widder.
2: Verwöhnen Sie sich und lassen Sie den Stress los.
1: Stier.
0: Mit der richtigen Einstellung versetzen Sie Berge. Viel Spaß damit.
1: Zwilling.
2: Machen Sie sich nicht Norbert. Ihre To-Dos sind schnell erledigt.
1: Krebs.
0: Machen Sie heute einfach anderen eine Freude.
1: Löwe.
2: Vieles kommt in Bewegung. Mischen Sie kräftig mit.

0: Jungfrau.
1: Oha, Liebe liegt in der Luft.
0: Waage.
2: Lassen Sie Ärger kontrolliert heraus.
0: Skorpion.
3: Überdenken Sie heute Ihre Ziele und machen Sie sich nicht wirklich allzu viel Druck.
0: Schütze.
2: Gehen Sie positiv in den Tag, dann kommt es auch so zurück.
0: Steinbock.
3: Nicht zu übereifrig. Versuchen Sie es mit Gemütlichkeit. Mit Ruhe und Gemütlichkeit. Werfen Sie alle Sorgen über Bord und so weiter.
0: Wassermann.
2: Mit Kollegen läuft es rund. Der Feierabend später hält Überraschungen bereit.
0: Fische.
3: Nicht zu hektisch, eher locker. Das ist heute das Rezept. Ruhig und kommt rein in diesen Tag. Dann läuft's auch. Guten Morgen, Südtirol. Guten Start in diesen Donnerstag.

0: Guten Morgen, Südtirol. Aufstehen nach einigen warmen Nachtstunden, die da hinter uns liegen. Es war wieder eine Tropennacht. Dominik Reich.
1: In Bozen und Auer zum Beispiel schon die 29. Tropennacht des Sommers. In Meran zum 12. Mal nicht unter 20 Grad. Ein bisschen feiner haben es die höheren Täler. Frische Start mit 8 Grad in Langdaufers zum Beispiel. Da macht die Luft draußen richtig wach. Tagsüber Sonne und Wolken und bis zu 32 Grad.
0: Ja, Viertel nach 6 auf Südtirol 1 mit Roland Hillebrand und einem richtigen Powerhit für die Motivation. Den delivert Alexandra Stan. Mr. Saxo Beats gleich. Guten Morgen.
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0: Lost Frequencies und Sonderling. Crazy. Einen schönen guten Morgen, Südtirol. Es ist 6:30.
1: 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Guten Morgen, ich bin Florian Scheringer. Nach der riesigen Sturzflut in Nepal sind schon mindestens 160 Menschen gestorben. Hunderte weitere werden noch vermisst. Ein Erdbeben hatte einen Gletscherabbruch verursacht. Eis- und Geröllmassen haben ganze Täler zerstört. Der Tankrabatt von 17 Cent pro Liter Diesel wurde verlängert bis nächste Woche Freitag. Bis dahin will die Regierung in Rom eine langfristige Lösung finden. Man spricht von Entlastungen nur für Geringverdiener. Eine 58-jährige Meranerin ist bei einem Bergunfall in Pfitsch ums Leben gekommen. Sie wurde von einem Steinschlag getroffen und ist noch vor dem Eintreffen der Bergretter gestorben. Auch die SVP Leifers ist gegen einen Wahlkreis Bozen-Leifers. Diese Alternative in der Wahlkreisdebatte hatte ja die SVP-Parteileitung vorgeschlagen. Man müsse gemeinsam an einer Lösung arbeiten, heißt es jetzt aus Leifers. Die Bozenerin Jasmin Hamza hat die erste Südtiroler Medaille bei den Mittelmeerspielen in Tarent gewonnen. Es ist die Silbermedaille im Badminton-Einzel.
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0: Ja, da genügt heute, jetzt am Morgen, ein kurzer Blick. Dominik Reich.
3: Auf der Brenner Autobahn und den Hauptverbindungen alles in Ordnung. Stau, Unfall, Blitzer gerne an uns. Die Südtirol 1 Verkehrshotline 800 17 50 50. Kommen Sie gut an Ihr Ziel.
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3: Der Sommer lässt nicht locker. Tropennacht in Bozen und Meran zum Beispiel, also wirklich mild, jetzt nur früh schon. Später dann ein Tropentag, also die Hitzemarke von 30 Grad überschreiten wir im Burggrafenamt, im Unterland, im Eisacktal, voraussichtlich auch im Brunneckerbecken. Die Sonne auch ganz gut im Rennen, wird halt ab und zu von hohen Wolkenfeldern abgeschirmt. Temperaturcheck jetzt. Alitz meldet 17 Grad, Anichen 13, Pfundus 14 und auf der Szeceda 12 Grad.
4: Es ist schon ziemlich erstaunlich, was in einer halben Minute so alles passiert. Also in einer halben Minute werden weltweit circa 50 Millionen Mails verschickt. Das sind heftige Zahlen, oder? Und alles, was wir von Ihnen abverlangen, sind 5 Fragen in 30 Sekunden richtig zu beantworten. Das ist schon möglich, oder? Realistisch. In 2 Hits unser frühes Frühquiz nach Avec und Christy Sarandi. Good Old Days.

0: Guten Morgen, Südtirol. Wir haben es gleich 20 vor 7 mit Roland Hillebrand. Sie sind sicher ready für die erste Herausforderung jetzt am Morgen? Hm? Wir bringen die Synapsen in Schwung.
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0: 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Das ist unser Spiel. Wir quizzen alle mit und drücken jetzt Matthias Siller aus dem Jaufental ganz fest die Daumen.
2: Hallo, grüß dich, guten Morgen.
0: Matthias, du bist jetzt schon fleißig beim Frühstück herrichten, weil danach geht's zur Arbeit und du hast einiges vor, weil du arbeitest unter anderem an der Baustelle von der Jenesener Seilbahn, also Planungsphase, gell?
2: Ja, genau, da sind wir gerade in der Planungsphase dabei und werden das nach im Laufe von Jahr 2027 umsetzen.
0: Jawohl, das klingt richtig cool. Wir haben für dich einen Frühstücksgutschein im Hotel Donshaus im Schnall. Falls du alle Fragen richtig beantwortest.
2: Perfekt, dann schauen wir mal.
0: Nenne mir ein Land, das an Italien grenzt, außer Österreich.
2: Die Schweiz.
0: Jawohl. Wohin geht Hänschen klein ganz allein im Kinderlied?
2: In die weite Welt hinein.
0: Jawohl. Welches Tier hat mehr Zähne? Hai oder Schnecke?
2: Die Schnecke.
0: Ja, viel, viel mehr. Wie viel ergibt 2 mal 2 plus 5?
2: 9.
0: Ja, und der James Bond trinkt seine Martini geschüttelt oder gerührt?
2: Geschüttelt.
0: Boah, ja! Matthias, super! Er trinkt ihn geschüttelt. Und Café Shakerato, kennst du das?
2: Nein, das kenne ich nicht.
0: Dann probierst du es, weil wir schicken dich zum Frühstücken.
2: Sehr gut, cool, werde ich probieren.
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0: Guten Morgen, Südtirol. 6:45 auf Südtirol 1. Und ja, das Auto putzen, das verschieben wir lieber, weil es ist eine staubige Angelegenheit. Dominik Rech.
1: Saharasand zieht auf, also eher trüb die Angelegenheit. Ab und zu ziehen heute hohe Wolkenfelder durch. Aber die Sonne lässt sich auch nicht so leicht rausbringen.
0: Ja, das Südtirol 1 Infopaket gleich wie gewohnt um 10.

0: Eagle Eye Cherry, Save Tonight. Guten Morgen, Südtirol. Es ist 10 vor 7 auf Südtirol 1.
1: Tankrabatt verlängert. Bis nächsten Freitag bleibt Diesel billiger. Immer mehr Tote nach Sturzflut in Nepal. Das Wetter recht bewölkt. Ich bin Florian Scheringer. Guten Morgen.
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1: Nur 10 Minuten hat die Sitzung gedauert, dann stand die Entscheidung fest. Die Regierung verlängert den Tankrabatt. Aber wieder nur um ein paar Tage, nämlich bis zum 5. September, das ist nächsten Freitag. Es bleibt bei 17 Cent pro Liter Diesel. Benzin wird weiterhin nicht bezuschusst. Bis zum 5. September soll es dann endlich eine langfristige Lösung geben. Die Regierung denkt über einen Rabatt nur für Einkommensschwache nach und für schwächelnde Wirtschaftszweige. Schauen wir zur Unwetterkatastrophe nach Nepal. Die Zahl der Todesopfer ist nach der Sturzflut im Himalaya auf mindestens 162 gestiegen. Hunderte Menschen werden noch vermisst. Allein in China liegt die Zahl der Vermissten bei mehr als 550. Auch viele Touristen sind darunter, heißt es aus Tibet. Johannes Neudecker berichtet aus Peking.
3: Die Bilder der Flutkatastrophe sind dramatisch. Braune Sturzbäche aus Geröll reißen ganze Brücken weg und lassen Ortschaften im Schlamm versinken. Die Helfer kommen in dem entlegenen Gebiet deshalb nur schwer voran. Chinas Staatsfernsehen berichtete von einer 1,5 Meter dicken Schlammwand, die den Helfern den Weg zu einem überspülten Grenzposten in Tibet erschwert. Wie es zu der Katastrophe kam, ist noch unklar. Vermutet wird bislang ein Gletschersturz als Auslöser.
1: Große Trauer herrscht nach einem tödlichen Bergunfall in Pfitsch. An der Hohen Wand, einem 3300 Meter hohen Berg an der Grenze zu Nordtirol, war am Nachmittag ein Steinschlag abgegangen. Eine Bergsteigerin wurde davon getroffen und ist noch an der Unfallstelle gestorben. Das Opfer ist eine 58-jährige Meranerin. Auch in Leifast zeigt man sich skeptisch über den sogenannten Plan B der SVP zum Wahlkreis Unterland. Der Vorschlag ist ja, dass nur Bozen und Leifast einen eigenen Wahlkreis bilden sollen. Das gefällt der Leiferer SVP aber nicht. Bürgermeister Seppi sagt der Tageszeitung Dolomiten, auch das sei nicht die Lösung. Man lehne zwar die ursprünglichen Pläne von OZI ab, aber über Alternativen sei mit Leifast gar nicht gesprochen worden. Am liebsten wäre allen, den Wahlkreis Unterland so zu lassen, wie er jetzt ist. Das will die Regierung in Rom aber bekanntlich nicht und deshalb sucht man eben nach einem Kompromiss. Aber auch das erweist sich als sehr schwierig. Noch zum Sport. Bei den Mittelmeerspielen in Tarent in Apulien gibt's die erste Medaille für Südtirol. Die 22-jährige Bozenerin Jasmin Hamsa hat Silber im Badminton gewonnen. Nach einem makellosen Turnier hat sie nur im Finale gegen die Türkin Arin den Kürzeren gezogen. Es ist ihre zweite Medaille bei Mittelmeerspielen. Vor 4 Jahren hatte sie im Doppel ebenfalls Silber geholt. Und mit ein paar Wolken starten wir in den Donnerstag. Gleich mehr zum Wetter.
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5: 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Oberhuber in Brixen. Große Lauben 6. Zum Abschied sagen wir Danke.
6: Diese Woche in der FF. Desaster SVP, die Causa Unterland. Affäre Alpenkohle, jetzt spricht der Unternehmer aus Tirol. Und Andrea Perger, hören die Proteste im neuen Schuljahr auf?
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9: Es wird wieder warm heute an diesem Donnerstag. Dominik Reich.
10: Sommerbur, 28 Grad in Sterzing werden es heute Nachmittag, 32 in Bozen. Das sind die Hitzespitzen, Top-Temperaturen heute. Über 20 Grad sind wir jetzt schon zum Teil. Aktuell meldet Leifers 21 Grad, Vilbian 20, Meranzen 14 und Theiss 12 Grad. Zur Sonne heute immer wieder hohe Wolkenfelder.
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10: Es stockt bei der Lueck-Baustelle in Nordtirol südwärts knapp 2 Kilometer Kolonne auf der Brenner-Autobahn zwischen Matrei und Nösslach. Allen unterwegs, sichere Fahrt.
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9: Dieser Sommer ist perfekt. Letztes Jahr war so lala, heuer hitzig. Sonne, Badespaß. Das freut vor allem die Schwimmbad- und Lido-Bächter im ganzen Land. Trotz höheren Ausgaben zahlt es sich einmal mehr aus. Hören wir

0: Morgen, Südtirol. Es ist 7 Uhr auf Südtirol 1. Südtirols Schwimmbäder und Lidos richtig happy mit diesem Sommer. Ein super Sommer ist das. Perfektes Wetter, es ist richtig heiß. Viele Gäste und einen guten Verdienst. Aber Übermut tut selten gut. Thomas Angerer.
1: Das Lido in Klausen ist gut gefüllt. Pächter Klaus Mitterutzner weiß schon, dieser Sommer hat sich ausgezahlt, oder nicht?
2: Das kann man nicht auf ein Jahr sagen. Das muss man in 4, 5, 6, 7 Jahren einen Strich durchmachen und sagen wir Differenz.
1: Denn wenn das Lido leer bleibt, ist das Risiko beim Pächter und nicht beim Besitzer. Mehr Menschen, mehr Gewinn.
2: Logisch, seine Spesen natürlich auch dementsprechend höher. Vor allem gehen wir da auf den Strom hin. Er ist heuer auch wieder teurer geworden, als wir die letzten Jahre gewesen ist. Aber nichtsdestotrotz lernen wir von heuer nicht. Also es ist schon richtig gut gegangen.
1: Mitterutzner macht den Job bereits seit fast 20 Jahren. Es ist hart verdientes Geld, sagt er, das hier hereinkommt, mit einem gehörigen Risiko.
2: Wenn man Sam sagt, man hebt un und hat wirklich Pech, dass man die ersten zwei Jahre eine schlechte Summe erwischt, in der Sam Haut möchte nicht stecken, weil Sam hat natürlich riesige Probleme.
1: Die meisten Schwimmbäder sind im Besitz der Gemeinden. Größere Arbeiten werden von der Pacht aus bezahlt. Da bleibt aber noch einiges übrig.
2: Die Gemeinden können auch nicht der Pacht nachlassen, wenn es ein schlechter Summe ist. Nachher sind die Spesen trotzdem da. Und auch, wenn ich 15 Leute da habe, ich brauche einen Bodenmeister, ich brauche das Personal, die Pumpen gehen den ganzen Tag, bis Chlorwert hineingepumpt wird. Die Spesen sind nicht recht viel kleiner.
1: Das Wetter ist gut, die Schwimmbäder gerade an den Wochenenden voll. Das Geschäft mit Abkühlung hat sich diesem Sommer ausgezahlt.
0: Ja, und auch wenn es heute vielleicht jetzt noch nicht, also jetzt am Morgen, noch nicht wirklich nach Badewetter ausschaut, keine Sorge, das wird heute noch. Also ab ins Wasser. Guten Morgen Südtirol auf Südtirol 1.

0: nach 7 auf Südtirol 1. 4000 Kilometer Reisestrecke. Und dann ist er bei uns, Sahara-Sand, Dominik Reich.
1: Eine Staubwolke unterwegs in die Alpen heute, also nicht mehr ganz so klar die Luft. Und rund um die Staubkörtchen bilden sich auch gerne dichtere hohe Wolken, auch heute. Es ist nicht so extrem viel.

0: viel Staub in der Luft, als hat die Sonne auch ganz gut Platz.
1: Ja, eigentlich wäre das Beste, wenn wir dann immer, wenn der Sand hier ist, halt noch Ägypten, Marokko oder Co. reisen und Urlaub machen, oder? Weil da wäre ja dann theoretisch perfekte Fernsicht. Ich glaube, es funktioniert leider nicht so, aber mein Gott. Wir tauschen einfach. Guten Morgen, Südtirol.
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0: Der Donnerstagmorgen mit Roland Zillebrand, 13 nach 7, aufstehen, aufwachen und schon top informiert in den Tag. Wir klicken und blättern gemeinsam.
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0: Die Spritpreise. Einmal mehr muss darüber gesprochen werden. Trotz Tankrabatt ist der Preis trotzdem sehr, sehr hoch. Daniel Reiner, unser Redaktionsleiter.
2: Guten Morgen. Warum der Tankrabatt kaum hilft, bei Rhein-News-ID jetzt ganz oben. Der Hauptgrund für die teuren Kraftstoffe sei der hohe Ölpreis, der von der Politik kaum beeinflusst werden kann. Tankrabatte kosten viel Geld und helfen auch Menschen, die gar nicht drauf angewiesen sind. Wirtschaftswissenschaftler Martin Simon hält deshalb gezielte Hilfen für Haushalte mit niedrigem Einkommen für sinnvoller. Dann auf der Dolomiten-Titelseite heute auch Spritpreise. Der Dieselrabatt bleibt, lesen wir, 17 Cent je Liter weniger. Bis 5. September. Allein diese Verlängerung kostet dem Staat 130 Millionen Euro. Danach seien eben einkommensabhängige Hilfen geplant. Darüber haben wir auch gestern schon einiges gehört.
0: Und es geht dann in die Berge. Zwei tödliche Unfälle gestern.
2: Montagna Tragica, Due Morti, groß auf der Alto Adige-Titelseite zum Beispiel. Eine 58-jährige Meranerin ist beim Abstieg von der hohen Wand in Pfitsch tödlich verunglückt. Ein 54-jähriger Pole stürzte am Piz da Peres im Gardatal rund 100 Meter in den Tod.
0: Die Geschichte des Berginfluencers Dave Bürgler auch immer wieder dabei.
2: Tageszeitung zum Beispiel heute, absurde digitale Welt lesen wir. Der Influencer war in den Bergen bei Findl unterwegs und hatte für längere Zeit keinen Empfang. Seine Follower schlagen Alarm, es könnte ja etwas passiert sein. Der Bergrettungsdienst Findl musste sich auf die Suche machen. Der Influencer hat sich dann bedankt, entschuldigt und alles aufgeklärt. Er hatte einfach nichts von sich hören lassen, weil er ohne Empfang gewesen ist und weil das Wetter schlecht war, machte er Pause.
0: Die SVP mit dem Fall Wahlkreis Überetsch-Unterland heute wieder groß mit dabei.
2: Desaster SVP, groß auf der Titelseite des Wochenmagazins FF, im Bild Dieter Steger und Harald Stauder. Der Parteiführung wird vorgeworfen, die drohende Teilung des Unterlands lange unterschätzt und schlecht kommuniziert zu haben. Inzwischen versuche die SVP mit einem Plan B das Unterland möglichst geschlossen zu halten. Der Streit sorge parteiintern für heftige Spannungen, während die Führung weiter mit Rom verhandle, warnen Kritiker vor einem Rückschritt im Zusammenleben der Sprachgruppen und einem wachsenden Vertrauensverlust.
0: International das große Thema heute, die Sturzflut in Nepal. Mit immer mehr Toten.
2: Ja, von 162 Toten ist aktuell die Rede. Wir hören es auch in unseren Nachrichten. Die Bilder dazu einfach nur beängstigend. Viele kurze Handyvideos kursieren. Ein reißender Bach zwischen Häuserschluchten. Unverhältnismäßig viel Wasser. Enorme Gewalt wie aus einem Katastrophenfilm. BBC, CNN, heute.de, Corriere IT. Es wird von 1000 Vermissten berichtet in Nepal und auch in China. Ein Gletscherabbruch soll diese verheerende Flutwelle ausgelöst haben.
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1: Jetzt beim Rausgehen nochmal checken. Brieftasche ist da, Handy auch, Schlüssel. Ach, kann losgehen. In 3 Minuten, 7:30 auf Südtirol 1.

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3: Guten Morgen, ich bin Florian Scheringer. Der Tankrabatt von 17 Cent pro Liter Diesel wurde verlängert bis nächste Woche Samstag. Bis dahin will die Regierung in Rom eine langfristige Lösung finden. Man spricht von Entlastungen nur für Geringverdiener. Auch die SVP Leifers ist gegen einen Wahlkreis Bozen-Leifers. Diese Alternative in der Wahlkreisdebatte hatte ja die SVP-Parteileitung vorgeschlagen. Man müsse gemeinsam an einer Lösung arbeiten, heißt es jetzt aus Leifers. Eine 58-jährige Meranerin ist bei einem Bergunfall in Pfitsch ums Leben gekommen. Sie wurde von einem Steinschlag getroffen und ist noch vor dem Eintreffen der Bergretter gestorben. Nach der riesigen Sturzflut in Nepal sind schon mindestens 160 Menschen gestorben. Hunderte weitere werden noch vermisst. Ein Erdbeben hatte einen Gletscherabbruch verursacht. Eis- und Geröllmassen haben ganze Täler zerstört. Der britische Schauspieler Tim Curry ist im Alter von 80 Jahren gestorben. Er wurde für seine Hauptrolle in der Rocky Horror Picture Show bekannt. Auch den Clown Pennywise in Stephen Kings S spielte er.
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4: Der Berufsverkehr, der rollt ganz gut, Dominik Reich.
5: Städte, Stadtzufahrten, Brenner Autobahn, Mebo, ganz gut gefüllt. Stau wird uns aber nicht gemeldet. Allen unterwegs eine gute Fahrt.
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5: Die Sonne steckt fest, zum Teil noch im Hochnebel, rund um Malz zum Beispiel bei aktuell 15 Grad. Leimburg meldet 19, Kovara 11 und Sarntein 17 Grad. 28 bis 32 Grad, und heute also richtig sommerlich weiterhin. Halbe geht sonnenmäßig durch den Tag, immer wieder ziehen Wolkenschleier auf.
4: Wir sitzen im Auto, ein extrem genialer Song läuft auf Südtirol 1 und wir singen laut mit. Kennen Sie sicher auch diese Momente? Und erst nach 2 Minuten laut mitsingen, kontrollieren wir zum ersten Mal überhaupt, ob wir das Fenster ganz zu haben. Ist mir mal passiert, der Scooterfahrer neben mir in der Kolonne, der hat sich sehr amüsiert. Aber jetzt singen wir einfach alle mit, denn der ist zu gut, um still zu bleiben. Guten Morgen mit Gianna Nannini.

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0: Guten Morgen Südtirol, 20 vor 8 auf Südtirol 1 mit Roland Hillebrand. Und der Blick auf den Kalender, oh je, der freut ganz viele Schüler im Land überhaupt nicht. Anderthalb Wochen und die Schule geht los.
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0: Aber jetzt bitte nicht meckern. Also wir können froh sein, weil es gibt Länder, da ist Schule gehen noch viel, viel anstrengender. Bei uns sind es 172 Tage Schulbank drücken. In Japan 240. Oder der heftige Schulweg zur höchstgelegenen Schule der Welt, die liegt auf 5373 Meter im Tibet, damit höher oben als das Mount Everest Basislager. Da hochzugehen und danach noch Schule, mein Gott. Oder das Chaos am Schulhof der größten Schule der Welt möchten wir auch nicht haben. In Indien, da gehen 58.000 Schüler auf dieselbe Schule. Das sind mehr Kids, als Meran insgesamt Einwohner hat. In Nordkorea müssen manche Schüler sogar Ziehharmonika spielen können, um überhaupt zum Unterricht zugelassen zu werden. Oder stellen wir uns einmal vor, dass in Sambia ganz viele Kids den Unterricht nur übers Radio bekommen. Also die wohnen so weit von der Schule weg, dass nur das möglich ist. Kaum zu glauben, oder? Im Radio noch was zu lernen. Also so schlimm ist Schule bei uns auch nicht. Sind wir happy, dass es bald wieder losgeht. Und genießen jetzt aber vor allem noch die paar letzten freien Tage.
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1: Hunderte Tote nach Sturzflut im Himalaya. Britischer Filmstar Tim Curry ist tot. Das Wetter teils trüb, teils klar. Ich bin Florian Scheringer, guten Morgen.
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1: Die Zahl der Todesopfer nach der riesigen Sturzflut in Nepal steigt weiter an. Mittlerweile sind es mehr als 160. Hunderte weitere werden vermisst. Es sind Einheimische und auch Touristen aus Italien, Deutschland und den USA. Derzeit befinden sich 90 Italiener in Nepal, sagt das Außenministerium. Zwei Italiener, die sich direkt im Unglücksgebiet aufhalten, seien wohlauf. Die Sturzflut ausgelöst hatte ein Erdbeben. Dadurch war es zu einem Gletscherabbruch gekommen. Die gewaltigen Eis- und Geröllmassen haben sich durch das Tal an der Grenze zu Tibet gewälzt und Dörfer, Straßen und Brücken mitgerissen. Bis nächste Woche Samstag tanken wir billiger. Die Regierung hat den Tankrabatt von 17 Cent pro Liter Diesel nämlich bis zum 5. September verlängert. Wie es danach weitergeht, weiß man noch nicht genau. Die Regierung hat aber einen Fahrplan. Geplant ist, dass es den Tankrabatt dann nur noch für Einkommensschwache geben soll. Diese Maßnahme könnte dann auch längerfristig gelten. Zurzeit kostet ein Liter Diesel in Südtirol durchschnittlich 2,18 Euro. Ohne Rabatt wären es 2,35 Euro. Auch in Leifers zeigt man sich skeptisch über den sogenannten Plan B der SVP zum Wahlkreis Unterland. Der Vorschlag ist ja, dass nur Bozen und Leifers einen eigenen Wahlkreis bilden sollen. Das gefällt der Leiferer SVP aber nicht. Man lehne zwar die ursprünglichen Pläne von Ozi ab, aber über Alternativen sei mit Leifers gar nicht gesprochen worden. Am liebsten wäre allen den Wahlkreis Unterland so zu lassen, wie er jetzt ist. Das will die Regierung in Rom aber bekanntlich nicht und deshalb sucht man eben nach einem Kompromiss. Aber auch das erweist sich als sehr schwierig. Der britische Schauspieler Tim Curry ist tot. Er ist im Alter von 80 Jahren gestorben. Er ist besonders für seine Rolle in der Rocky Horror Picture Show bekannt. Thomas Bremser berichtet.
3: Ein außerirdischer Wissenschaftler in Frauenkleidern. Mit der Rolle des Dr. Frankenfurter machte sich Tim Curry unsterblich. Das Musical Rocky Horror Show sorgte Anfang der 70er im konservativen Großbritannien für mächtig Wirbel. Der Film dazu ist Kult. Auch in den 90ern sorgte Curry für eine Filmfigur, die keiner vergisst, den bösen Clown Pennywise in der Stephen King-Verfilmung S.
1: 2012 hatte Tim Curry einen Schlaganfall und saß seitdem im Rollstuhl. Der HCB Südtirol Alperia hat auch den nächsten Test vor dem Saisonstart gut gemeistert. Nach dem 12:0-Sieg gegen Gröden haben die Foxes jetzt 7:2 gegen Asiago gewonnen. Am Wochenende folgt dann das Südtirol Summer Classic in Bozen. Da trifft der HCB auf höherklassige Teams, und zwar München, Lausanne und Grenoble. Und heute wird es warm, aber auch bewölkt. Mehr zum Wetter hören Sie gleich.
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9: Der schaut drüber daher, als er dann auch wird, Donnerstag. Gell? Dominik Reich.
10: Immer wieder Hochnebel da oben, wird aber tagsüber weniger. Die Sonne in Begleitung von hohen Wolkenfeldern später und die Temperaturen immer noch in Sommerferienlaune. 28 bis 32 Grad werden's. Jetzt messen wir in Sterzing 13 Grad, in Bruneck 14, in Brixen und Schlanders 18, in Meran 20 und in Bozen 21 Grad.
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10: Kann gerne so bleiben. Berufsverkehr rollt ohne große Probleme dahin. Auch auf der Brenner Autobahn. Sichere Fahrt.
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9: Es geht hoch hinaus. Die Kletterwand wird in Angriff genommen. Beim Paraclimbing-Weltcup in Frankreich tretet auch ein Südtiroler Athlet an. Wir haben ihn beim letzten Training vor dem großen Tag begleitet. Gleich nach zwei Hits jetzt am Morgen. Adam Lambert ist schon mal in der Startposition. Und Holly Humberstone, To Love Somebody.

0: Guten Morgen Südtirol, 2:08 auf Südtirol 1. Daumen drücken für den Südtiroler Athleten beim Paraclimbing Weltcup in Frankreich. Kletterer David Klammerer aus Stephansdorf ist als Vize-Europameister natürlich mit dabei. 300 Parakletterer wagen sich auf die über 20 Meter hohen Kletterwände.
1: Und hat man eben 6 Minuten Zeit, die Route umzuschauen. Und noch schaut man mit den Guckaugen und tritt auch mit den anderen Athleten, wie sie wo tanzen. Also ist sehr freundschaftlich sein. Die Routen sind auch so geschafft, dass sie nach oben hin alle strenger werden. Der Umfang ist relativ leicht, dann wird es aber schwieriger. Entweder du toppst sie, aber meistens ist die Route so gemacht, dass sie maximal einen toppt und die einen hält es noch einen Wind runter. Also.
0: Ja, Klettern alleine braucht ja schon extrem viel Kraft und mit Beinprothese, da braucht es noch viel mehr.
1: Da kann man drüber schieben, wegdrucken, was man halt dort tun kann, ist ziehen, weil ohne ziehen kann man nicht ziehen mit anderen Fuß. Man kann nicht das Sprunggelenk nehmen und extra 15 cm Höhe zu gewinnen, was nur einfach die linke Schulter oft winzig mehr erstrecken muss. Aber der Fuß steht, er steht auf Reibung, er steht auf Dritte gleich da aus und ist schon eigentlich eine große Hilfe.
0: Ja, kurzes Video von David in Action auf Facebook und Instagram. Klicken Sie sich da mal rein, schauen Sie sich das an, das ist der Hammer. Trainiert hat er jetzt schon, jetzt geht's aber ans Eingemachte. Wir drücken ganz fest die Daumen. David, kletter allen davon, okay? Yeah.

0: mit Kennedy. Outnumbered. Guten Morgen, Südtirol. Ja, heute Nacht Mondfinsternis, nur 2 Wochen nach der Sonnenfinsternis. Nicht schlecht, Dominik Reich.
1: Ab 4:30 in der Früh, morgen wird das passieren, um 4:45 ist der Mond bis zu 93% verdeckt. Das Ganze in der Morgendämmerung. Wettermäßig heute Sonne und Wolken im Duett sozusagen.
0: Guten Morgen mit Roland Zillebrand und einem Hammerjahrzehnt.
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0: Sister Bliss, Rollo und Maxi Jazz. Die drei haben sich in den 90ern zu den wahrscheinlich größten Ikonen der Clubszene entwickelt. Ihr Musikprojekt Faithless hat die Charts nur so gestürmt. Also da sitzen die drei eines Tages mal zusammen in einem Gartenhaus, basteln an einem Song. Der soll Sleepless heißen, also schlaflos, weil Maxi, der kann aktuell nicht schlafen, der hat Zahnschmerzen und Sister Bliss nicht, weil die Jetlag hat. Und im Trio haben sie sich dann doch für einen anderen Titel entschieden und damit einen der bekanntesten und einflussreichsten Dance-Tracks aller Zeiten produziert. Der Hammer. Insomnia. 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

0: Guten Morgen Südtirol, 8.21 Uhr mit Roland Zillebrand auf Südtirol 1. Und es soll ja die Leute geben, gell, da kaum ein bisschen dreckig das Auto und schon sind die Ultra-Auto-Liebhaber am Putzen, am Pflegen und so weiter. Aber so gescheit ist das gerade nicht. Sahara-Staub liegt heute in der Luft, haben wir ja eh gehört. Julian Holzner von der Autopflegewerkstatt Carspa in Lana, der warnt, nicht mit den Lappen oder so anfangen herumzureiben.
1: Staub, Sand und Reibung auf dem Lack, halt vertragt sich einfach nicht. Heimschaut das Auto danach, kann es ausschauen, wie es hat jahrelang keine Liebe mehr gekriegt. Einfach gleich wegschwänzen, das Zeug.
0: Ja, oder sie machen es wie ich, einfach drauflassen. Also mit den Jahren bilden sich da so viele Staubschichten und dann sieht man die ganzen Macken und Kratzer nicht mehr drunter. Also ist auch eine Möglichkeit. Einfach ein bisschen warten mit dem Putzen. Guten Morgen!

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2: Guten Morgen, ich bin Florian Scheringer. Bozen sagt im Verkehrschaos den Kampf an. Immer wenn es regnet, stauen sich die Autos ja in der ganzen Stadt. Durch Umleitung auf andere Straßen und Park-and-Ride-Lösungen soll das künftig besser werden. Der Tankrabatt von 17 Cent pro Liter wurde verlängert bis nächste Woche Samstag. Bis dahin will die Regierung in Rom eine langfristige Lösung finden. Man spricht von Entlastungen nur für Geringverdiener. Nach der riesigen Sturzflut in Nepal sind schon mindestens 160 Menschen gestorben. Hunderte weitere werden noch vermisst. Ein Erdbeben hatte einen Gletscherabbruch verursacht. Eis- und Geröllmassen haben ganze Täler zerstört. Der britische Schauspieler Tim Curry ist im Alter von 80 Jahren gestorben. Er wurde für seine Hauptrolle in der Rocky Horror Picture Show bekannt. Auch den Clown Pennywise in Stephen Kings Es spielte er. Der HCB Südtirol Alperia hat auch den zweiten Test vor Saisonstart deutlich gewonnen. Die Foxes haben sich mit 7:2 gegen Asiago durchgesetzt.
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0: Der Berufsverkehr, der rollt. Dominik Reich.
3: In den Städten stockt es noch streckenweise wegen Überlastung. Lange Wartezeiten werden uns nicht gemeldet. Aktuelle Verkehrsmeldungen gerne an uns an die 817 50 50.
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3: Ja, ziemlich mausgrau jetzt, viel Hochnebel unterwegs. Die Sonne arbeitet sich so langsam durch in den nächsten Stunden. Im Sahara-Staub sind tagsüber aber auch dichtere Wolken unterwegs. Das Ganze bei 28 bis 32 Grad. Aktuell messen wir in Rhein-Neckar-Offenburg 10 Grad, in Pfalz 13, in Laas 15 und in Völs 18 Grad.

0: 8:39 Uhr. Guten Morgen auf Südtirol 1 mit Roland Hillebrand. Und jeden Tag ist der Morgen hier bei uns ein bisschen ein Wunschkonzert. 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

0: Guten Morgen, Südtirol. Das ist Südtirol 1 um 10 vor 9.
1: Bozen sagt im Verkehrschaos den Kampf an. Ein halbes Jahr Iran-Krieg. Warum ist der Krieg nicht schon längst vorbei? Das Wetter, verbreitet ist es noch bewölkt. Ich bin Florian Scheringer. Guten Morgen.
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1: Immer wenn es regnet, erstickt Bozen im Verkehr. Das liegt vor allem an den vielen Touristen und auch Einheimischen, die bei Schlechtwetter zum Einkaufen in die Stadt fahren. Dazu gibt es auch noch mehrere Baustellen. Das Chaos soll jetzt ein Ende haben. Die Gemeinde hat einen Plan vorgestellt. Es geht um eine Umleitung des Verkehrs auf Parkplätze außerhalb des Zentrums, von wo aus Touristen und auch Pendler mit dem Bus weiterfahren können. Außerdem sollen die Autos besser verteilt werden. In Zukunft soll etwa mehr Verkehr über die Palermo-Brücke fließen und nicht mehr alles über die Rombrücke. Ein Mann aus Meran hat sein teures E-Bike im Wert von knapp 6.000 Euro nach einem Diebstahl zurückbekommen, dank einer kleinen Sicherung, die ihn gerade einmal 25 Euro gekostet hat. Er hatte ein AirTag, also einen kleinen GPS-Tracker, verbaut. Als ihm das Rad unter dem Meraner Lauben gestohlen wurde, ging er zur Polizei. Dank des Trackers konnten die Bewegungen des Diebs genau verfolgt werden, bis nach Bozen. Am Mazziniplatz konnte die Polizei das E-Bike dann sicherstellen und dem Besitzer zurückgeben. Vom Dieb fehlte aber jede Spur. Der Iran-Krieg sollte eigentlich nur wenige Wochen dauern. Das hatte US-Präsident Trump zu Beginn gesagt. Jetzt dauert der Krieg aber schon ein halbes Jahr und ein Frieden scheint in weiter Ferne. Tina Eck in Washington, wo steht der Konflikt nach diesen 6 Monaten?
3: Aus dem Kurzkrieg ist nichts geworden. Nun zieht sich ein Hickhack seit einem halben Jahr dahin. Bombardierungen, Blockaden, Sanktionen, Diplomatie mit angeblichen Durchbrüchen, dann wieder Kämpfe. Im Moment herrscht militärische Ruhe, aber der Konflikt kann jederzeit wieder aufflammen und eskalieren. Trump gehen die Drohungen und Druckmittel aus. Nun versucht er es mit Wirtschaftsblockade und neuen Sanktionen. Der Iran-Krieg lastet vor den anstehenden Zwischenwahlen besonders schwer auf dem selbsternannten Friedenspräsidenten.
1: Der britische Schauspieler Tim Curry ist tot. Er wurde 80 Jahre alt. Curry war bekannt für seine Rolle als bisexueller Wissenschaftler im Musical Rocky Horror Show. Seine Auftritte waren für die 70er Jahre provokant. Er zeigte sich mit Make-up in Strapsen und Stöckelschuhen. Curry wurde nach der Verfilmung Rocky Horror Picture Show zur Ikone der schwulen Szene. 2012 hatte er einen Schlaganfall. Seitdem war er teilweise gelähmt und saß im Rollstuhl. Auch den Horrorclown Pennywise in Stephen Kings S spielte Tim Curry. Dann noch zum Eishockey. Der HCB Südtirol Alperia hat auch den nächsten Test vor dem Saisonstart gut gemeistert. Nach dem 12:0-Sieg gegen Gröden haben die Foxes jetzt 7:2 gegen Asiago gewonnen. Am Wochenende folgt dann das Südtirol Summer Classic in Bozen. Da trifft der HCB auf höherklassige Teams, und zwar München, Lausanne und Grenoble. Und der Vormittag bringt einiges an Sonne, gleich mehr zum Wetter.
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0: Die Sonne noch eher auf Standby. Dominik Reich.
6: Hochnebel, Sahara-Staub, die Sonne ist noch versteckt. Es lockert aber auf. Tagsüber ziehen noch ein paar hohe Wolken ihre Runden. Die Temperaturen steigen auf 28 bis 32 Grad. Jetzt messen wir in Auer 21 Grad, in Oberfintel 18, in Vilnös 16 und in Doblach 15 Grad. Morgen ein Wetter-Zweiteiler. Sonnig zuerst, am Nachmittag wechselhafter, am Abend gewittrig.
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6: Es beginnt zu stocken auf der Bustertaler Staatsstraße bei Bruneck Ost Richtung Hochbustertal und auf der Brenner Staatsstraße in Wipptal auch kurze Wartezeiten wegen Arbeiten zwischen Mauls und Freienfeld. Von der Brenner Autobahn werden uns keine Staus gemeldet. Gute Fahrt!
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7: Guten Morgen. Er läuft noch auf Hochtouren, der Festival Sommer. Das Gegen die Stille Festival in Sterzing steht an diesem Wochenende an. Es wird laut in 20 Minuten hier bei uns. Davor aber noch unser Südtirol 1 Arbeitsdreier und unser Arbeitskönig. In 2 Hits einfach dranbleiben.

0: Guten Morgen, Südtirol. Das ist Südtirol 1 um 9 Uhr und das ist der Südtirol 1 Arbeitsdreier. Wir küren Egon Gementi aus Mühlbach zu unserem absoluten Arbeitskönig heute, obwohl er frei hat.
1: Schönen guten Morgen, na, hallo.
0: Du bist gerade beim Baschking, hast du gesagt, gell? In der Garage. Hast du dir da so eine Werkstatt eingerichtet?
1: Ja, genau. Heute nicht frei, vor Nacht ist alles frei und dann gehe ich morgen Baschking und dann habe ich das Lohn gehört und ich probiere mal, geht auch und ja, bin ich durchgekommen.
0: Ja. Hat geklappt, jawohl, super. Du, wir unterstützen dich ein bisschen beim Baschking. Woran arbeitest du gerade?
1: Na, verschiedene Sachen. Paradenfila und sich darunter beschaut dir beim Außen. Und, ja.
0: Wir unterstützen dich mit drei Hits, du hast dir von uns gewünscht. Best Hill, Pompeii, Chris Rea, The Road to Hell und Ariana Grande, Hate That I Made You Love Me.
1: Ja, ich grüße mal meine ganze Familie vor allem und die Arbeitskollegen, was jetzt von Arbeit sein, was noch läuft und alle Freunde, die was wir kennen.

0: Guten Morgen Südtirol, 8:11 auf Südtirol 1. Platz 1 der offiziellen deutschen Musikvideocharts. Platz 2 in den deutschen Albumcharts. Die Wipptaler Punkrockband Unantastbar füllt vor allem in Deutschland große Hallen. Und an diesem Freitag und am Samstag spielen sie in ihrer Heimat in Sterzing. Und auch wenn die Hauptkonzerte schon seit Monaten ausverkauft sind, gibt es da richtig viele coole Festivalmusik für uns alle. Monika Gogel.
1: Weil das Gegen die Stille Festival weit mehr ist. Neben den rockigen Hauptevents auf dem Sterzinger Stadtplatz am Abend erwartet uns viel tolle Musik untertags auf dem Hausberg Roßkopf. Am Freitag spielt ihr von Unantastbar für alle mal nicht laut, sondern überraschend leise, Schlagzeuger Florian Bieser.
2: Wir haben da ein ganzes Akustikset eingelernt. Ist nicht ganz easy gewesen, aber da gibt es die Möglichkeit, unsere Songs einmal in einem komplett anderen Gewand zu hören, glaube ich, kann man sagen.
3: Wie

0: Ich glaube, das wird richtig, richtig eine coole Geschichte, richtig eine epische Geschichte. Wir werden da eine Bühne stehen haben. Dahinter gibt es den Sterzinger Tollkreisel mit einem ganzen Bergpanorama, einen wunderschönen Ausblick.
1: Eintritt frei, genauso wie für die vielen, vielen weiteren Konzerte am Samstag untertags.
0: Dann geht es um 9 Uhr Vormittag schon los, vor der Parkstation von Roskopf mit den Bergdiamanten. Wir haben da ein buntes Programm zusammengestellt für Bands aus verschiedenen Genres, Volksmusikbands, wir haben die Jungfelder Böhmische dabei, wir haben eine ACDC-Coverband aus Südtirol dabei, die Laut. Wir haben Deutschrockbands aus Deutschland vorbei und wir geben noch eben richtig Gas um auf den Roskopf, auf die Hütten.
1: Und wir wandern einfach von einer zur nächsten.
2: Ja, und das Festival, das ist ausgebucht. Die Tickets eben schon lange weg, aber wir wären ja nicht Ihr Lieblingsradio, wenn wir nicht noch 2 Tickets hätten. Jetzt anrufen. Der erste Anrufer, der geht an diesem Wochenende mit Begleitung aufs Gegen die Stille Festival. 0471 44 3000. Ich drücke Ihnen ganz, ganz fest die Daumen.
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0: Shakira. Guten Morgen Südtirol auf Südtirol 1 mit Roland Zitterbrand. An diesem Wochenende das große gegen die Stille Festival in Sterzing. Komplett alle Tickets schon vergriffen. Nur wir haben noch zwei. Und die hat sich jetzt Venise Unterholzner aus Gfrill gekrallt.
1: Ja, super, mega, voll cool. Ich werde wahrscheinlich meinen Freund mitnehmen.
0: Ja,
1: oder
0: super.
1: Meine beste Freundin. Und von letzter Woche bin ich Zeit.
0: Die sollen Schere, Stein und Papier machen und schauen, wer da mitkommt. Wir wünschen ganz, ganz viel Spaß.
1: Dankeschön. Danke.

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2: Guten Morgen aus der Südtirol 1 Service Redaktion. Ich bin Dominik Reich, wir haben es 9:30. Vorsicht, tote Katze auf der Mebo in Fahrtrichtung Meran zwischen Sienich und Marling. Auf der Überholspur, Straßendienst haben wir gerade angerufen. Bitte hier besonders aufpassen. Achtung, tote Katze auf der Mebo in Fahrtrichtung Meran zwischen Sienich und Marling auf der Überholspur. Weiter auf die Pustertaler Staatsstraße immer wieder stockt wegen Überlastung bei der Ortsdurchfahrt von Kienz und weiter in Fahrtrichtung Innichen zwischen Bruneck und Berka streckenweise. Von der Brenner Autobahn werden uns keine Probleme gemeldet.
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2: Immer noch macht der Hochnebel dicht. Der Sahara-Staub hilft da fleißig mit. Die Sonne kommt aber noch in Schwung heute, hat aber tagsüber hohe Wolken immer im Nacken. Die Temperaturen erreichen 28 bis 32 Grad. Jetzt messen wir in Sarns 20 Grad, in Deutschenhofen 16, in Reischach 18 und in Benz 15 Grad. Morgen starten wir recht sonnig. Ab dem Nachmittag und speziell am Abend gehen ein paar Gewitter herunter.

0: Die Imagine Dragons. Guten Morgen, Südtirol. Schönen Vormittag mit Roland Zillebrand. Das war's von mir. Wir hören uns morgen wieder. Bis dahin. Tschüss.
1: Das war's.
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0: Der Wecker hat uns gerade rausgehauen aus den Federn und da denken wir uns, mal, wie fein haben es eigentlich Koalas. Schlafen 20 bis 22 Stunden. Wenn sie mal eine halbe Stunde länger schlafen, ist auch niemand böse auf sie. Aber ja. Aber naja, der Donnerstag, der wartet auf uns und der wird richtig toll. Super Schwimmbadwetter im heurigen Sommer. Trotz höheren Ausgaben, die Lidobächter sind zufrieden.
3: Lärmen dürfen wir heuer nicht, also es ist schon richtig gut gegangen.
0: Matthias aus dem Jaufental hat im frühen Frühquiz ordentlich abgeliefert. Der James Bond trinkt seine Martini, geschüttelt oder gerührt?
4: Geschüttelt.
0: Boah, ja! Und Café Shakerato, kennst du das?
4: Nein, das kenne ich nicht.
0: Dann probierst du es, weil wir schicken dich zum Frühstücken.
4: Okay, cool, werde ich probieren.
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0: Lord auf Südtirol 1. Hallo Südtirol, fein, dass Sie da sind. Ich bin Anna Schwimbacher, begleite Sie ab jetzt durch diesen Donnerstag. Und wir starten schon mal top informiert mit den Nachrichten. Es ist 10 vor 10.
1: Schluss mit dem Verkehrschaos. Bozen plant Neuerungen. Island stimmt über möglichen EU-Beitritt ab. Das Wetter, heute haben die Wolken das Sagen. Ich bin Florian Scheringer, schönen Vormittag.
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1: Immer wenn es regnet, erstickt Bozen im Verkehr. Das liegt vor allem an den vielen Touristen und auch Einheimischen, die bei Schlechtwetter zum Einkaufen in die Stadt fahren. Dazu gibt es auch noch mehrere Straßenbaustellen. Das Chaos soll jetzt ein Ende haben. Die Gemeinde hat einen Plan vorgestellt. Es geht um eine Umleitung des Verkehrs auf Parkplätze außerhalb des Zentrums, von wo aus Touristen und auch Pendler mit dem Bus weiterfahren können. Außerdem sollen die Autos besser verteilt werden. In Zukunft soll etwa mehr Verkehr über die Palermo-Brücke fließen und nicht mehr alles über die Rombrücke. Ein Mann aus Meran hat sein teures E-Bike im Wert von knapp 6.000 Euro nach einem Diebstahl zurückbekommen, dank einer kleinen Sicherung, die ihn gerade einmal 25 Euro gekostet hat. Er hatte ein AirTag, also einen kleinen GPS-Tracker, verbaut. Als ihm das Rad unter den Meraner Lauben gestohlen wurde, ging er zur Polizei. Dank des Trackers konnten die Bewegungen des Diebs genau verfolgt werden bis nach Bozen. Am Mazziniplatz konnte die Polizei das E-Bike dann sicherstellen und dem Besitzer zurückgeben. Vom Dieb fehlte aber jede Spur. Die Südtiroler Seilbahnunternehmer sind zufrieden mit dem bisherigen Sommergeschäft. Das liege vor allem am heißen Wetter. Die Menschen sind deshalb viel auf den Berg gefahren. Immer mehr Einheimische nutzen auch die Aktion Seilbahnsommer, mit der sie im Sommer Rabatte bekommen. Insgesamt macht der Sommer nur 10% des Gesamtumsatzes aus. Der Sommerbetrieb werde mit der Zeit aber immer wichtiger, heißt es von den Seilbahnunternehmern. Die EU könnte bald ein neues Mitglied bekommen. Die Isländerinnen und Isländer werden am Samstag darüber abstimmen, ob wieder über einen Beitritt verhandelt werden soll. Einige Beobachter sagen, das wäre wichtig. Die EU müsse erweitert werden. Sie hat seit mehr als 10 Jahren kein neues Mitglied aufgenommen. In Island wird schon seit Jahren über einen EU-Beitritt diskutiert. Wie das Referendum am Samstag ausgeht, ist schwer zu sagen. Die Isländer sind in der EU-Frage zwiegespalten. Prinz Harry und Herzogin Meghan sind wieder zurück in England. Die beiden hatten sich vor 6 Jahren vom britischen Königshaus verabschiedet und waren mit ihren Kindern in die USA gezogen. Wo genau die Familie jetzt in Großbritannien wohnen wird, ist noch nicht bekannt. Das Verhältnis von Harry zu seinem Vater, König Charles, und zu seinem Bruder William war lange schwierig. Zuletzt sollen sich Harry und sein Vater aber wieder angenähert haben. Und nur stellenweise lockert es auf. Die weiteren Wetteraussichten hören Sie gleich.
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0: Die Sonne heute, Spätaufsteherin Dominik Reich.
8: War lange zugedeckt vom Hochnebelbett, jetzt streckt und reckt sie langsam ihre Strahlen zu uns runter. Später bilden sich im Sahara-Stab auch ein paar dichtere hohe Wolkenfelder, das alles bei 28 bis 32 Grad. Wir messen in Branzoll jetzt 23 Grad, in Blaus 21, in Welschenhofen 18 und in Sint-in-Taufer 17 Grad. Morgen starten wir sonnig in den Freitag, speziell am Abend immer wieder mal ein Donnerwetter.
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8: Auf der Brenner Staatsstraße im Wipptal wird bei der Maulser Höhe asphaltiert, also zwischen Mauls und Freienfeld. Der Verkehr wird einspurig geregelt, ein paar Minuten länger dauert. Dann die üblichen Staus auf der Pustertaler Staatsstraße in beiden Fahrtrichtungen, kurze Wartezeiten bei der Ortsdurchfahrt von Kienz. Auf der Bruneker Südumfahrung 1,5 Kilometer Stau Richtung Innichen rüber und bei der Praxer Einfahrt auch kurze Verzögerungen von Bruneck kommend. Auf der Brenner Autobahn ist alles okay. Gute Fahrt.
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0: Einmal tief ein- und ausatmen. Ja, die Chillerhose anziehen, ein bisschen om. Und der ganze Gnärt, der verschüsst sich. Und wir fokussieren uns dann voll und ganz auf die nächsten drei Hits. Imani, Tom Gregory und Austis. Schön, dass Sie da sind.

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0: Im Money für den Vormittag. Gute Arbeit und schöne Ferien.
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0: Im Ahrental, ja, da tut's schon leicht Herbst.

0: Raus ist gleich am Sonntag und es ist wunderschön zu wandern.
1: Ja, und Thomas, es ist einfach fein bei euch. Diese enorme Hitze gibt es bei euch nicht. Habt ihr auch nicht so gespürt in diesem Sommer?
0: Bei uns hat es eigentlich nie ganz letzt ausgeschaut, also zumindest in Kasum. Gut, es ist warm gewesen, als wie im ganzen Land, aber nicht die Temperaturen, als wie du recht. Also 25, 28 Grad gehabt. Ja, jetzt rinnt wenigstens wieder ein bisschen mehr Wasser im Bach, so auf jeden Fall. Und es ist alles noch schön grün.
1: Ja, danke Thomas für den Ratschen heute. Gute Woche noch und gute Arbeit euch allen.
0: Dankeschön und ein schönes Wochenende ins ganze Land draußen und haltet durch, das Wochenende kommt gleich einmal.
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0: die schönsten Hits hier bei uns. 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
1: Ist heute Freitag?
0: Na, leider nicht. Donnerstag. Aber nur noch einmal schlafen, dann haben wir es geschafft. Ja, ich weiß, ihr Kopf macht nur noch so... ja, nur noch gaga, gell? Versuchen wir das Beste draus zu machen. Nochmal die letzten Gehirnzellen anzukurbeln. Mit Musik klappt es bestimmt ein bisschen leichter. Ja.

0: Kopf wieder frei. Bringt alles wieder auf Vordermann, wenn sie nur ganz kurz dranbleiben. American Girls.
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0: gemeinsam durch diesen Donnerstag tanzen mit jede Menge coole Hits. Das war Milo und ich bin Anna Schwimpacher.
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0: Eine nette Bekanntschaft. Ja, es hat sofort gefunkt zwischen den beiden. Die 90er-Hits, jetzt mit Lighthouse Family. Ja, damals zwei junge Burschen, die sich beim Arbeiten, Studieren in einer Bar kennengelernt haben. Ja, und dann kam schon bald dieser Welthit hier, Hi. Platz 1 in Australien, Platz 2 in der Schweiz, Platz 4 in Deutschland, ja auch in Italien, lang unter den Top 10. Und ja, da haben wir heute mal ein bisschen eine andere Sorte. Mal nicht Vollgas Rambazamba, die 90er. Das ist eher ein Kuschelsong für einen entspannten Arbeitstag. Lighthouse Family, die 90er Jahre. Das ist das Südtirol 1 Flashback.

0: Taylor Swift und gleich Teddy Swims. Es ist 10:30.
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0: Wir schauen auf die Bustertaler Startstraße. Stau stehen ist angesagt. Dominik Reich.
2: In Richtung Innichen zwischen Niederdorf und Doblach. Bei der Praxer Einfahrt und auf der Bonnecker Südumfahrung 10 Minuten Zeitverlust dort. In beiden Fahrtrichtungen stockt es bei der Ortsdurchfahrt von Kirns und in Fahrtrichtung Brixen bei Mühlbach. Auch sonst ist mehr los jetzt. Es stockt bei der Meraner Stadtzufahrt zum Beispiel von Passaia kommend. Und im Wipptal auf der Brenner Staatsstraße verlieren Sie ein paar Minuten in beiden Fahrtrichtungen wegen Asphaltierungsarbeiten zwischen Freienfeld und Mauls. Auf der Brennerautobahn alles okay.
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2: Es läuft in die richtige Richtung. Die Sonne kommt immer besser heraus. Ganz verschonen uns Wolken, nicht immer wieder hohe Schleierwolken tagsüber. Die Temperaturen trotzdem sommerlich bei 28 bis 32 Grad. Morgen am Freitag zuerst sonnig, dann gewittrig. In Gargazon hat es jetzt 24 Grad, in Milland 21, in Sechsten 18 und in Felder 17 Grad.

0: haben's drauf. Queen aus Südtirol 1. Und so darf's gerne weitergehen. Hallo Südtirol, ich bin Anna Schwienbacher. Schere, Stein, Papier. Jawohl, ich habe gewonnen. Dieses Spiel oder halt diesen Zweikampf kennen doch alle von uns. Ja, ich habe sogar erst herausgefunden, das gibt's eigentlich auf der ganzen Welt. In Japan zum Beispiel, da heißt das Spiel Janken. Ja, und heute zum internationalen Schere-Stein-Papier-Tag, ja, das gibt's wirklich, da könnten wir uns schon mal betteln. Also warum nicht kurz mal Pause machen, Arbeitskollegen rauszupfen und spielen, wer die nächste Gratis-Pizza gewinnt am Wochenende. Auf einen Vormittag mit uns, gleich auch mit Kamrad Friends, wenn Sie nur ganz kurz dranbleiben.
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9: Letzte Woche auf dem Weg nach oben. Katy Perry und Watch It Burn auf Platz 16. Auch One Republic schaffen einen kleinen Sprung bis auf Platz 8. Need Your Love. Und neu auf Platz 1 letzte Woche, Kygo, Khalid und Chris.

0: Sunrise Avenue auf Südtirol 1. Und wir halten Sie natürlich immer up to date. Das sind die Südtirol 1 Nachrichten um 10 vor 11.
1: Macht endlich wieder Ausflüge. Theatermacher appellieren an die Lehrer. Über 1000 Vermisste nach Sturzflut im Himalaya. Das Wetter, heute gibt es einen freundlichen Mix aus Sonne und Wolken. Ich bin Florian Scheringer, schönen Vormittag.
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1: Schluss mit dem Ausflugsboykott, das fordern Südtirols Kulturschaffende. Die Vereinigung darstellender Künstler Perfass sagt, durch die Lehrerproteste nehme man den Kindern wichtige kulturelle Erfahrungen weg. Man habe zwar Verständnis für die Anliegen der Lehrer, der Kampf für mehr Lohn und bessere Arbeitsbedingungen dürfe aber nicht mehr auf dem Rücken der Kinder ausgetragen werden, heißt es von Perfass. Außerdem seien durch die ausgefallenen Theaterbesuche viele Vereine und Kulturschaffende geschädigt worden. Jetzt sei es an der Zeit, die Ausflüge wieder in vollem Umfang zu starten. Die Südtiroler Seilbahnunternehmer sind zufrieden mit dem bisherigen Sommergeschäft. Das liege vor allem am heißen Wetter. Die Menschen sind deshalb viel auf den Berg gefahren. Immer mehr Einheimische nutzen auch die Aktion Seilbahnsommer, mit der sie im Sommer Rabatte bekommen. Insgesamt macht der Sommer nur 10% des Gesamtumsatzes aus. Der Sommerbetrieb werde mit der Zeit aber immer wichtiger, heißt es von den Seilbahnunternehmen. Eine Spur der Zerstörung zieht sich durch Nepal nach der gewaltigen Sturzflut im Grenzgebiet zu Tibet. Mehr als 1300 Menschen werden mittlerweile vermisst, darunter hunderte Touristen. Über 177 Menschen sind gestorben. Johannes Neudecker berichtet aus Peking.
3: Langsam wird das Ausmaß der Flutkatastrophe immer sichtbarer. Helfer ziehen von Schlamm überzogene Überlebende aus Häusern und dringen immer weiter in das Katastrophengebiet vor. Immer wieder werden weitere Leichen geborgen, die teils viele Kilometer weit davongespült wurden. Nepals Tourismusorganisation veröffentlichte mittlerweile eine Liste der vermissten Reisenden. Neben 8 Deutschen wird dort auch eine Person aus der Schweiz gelistet, sowie Dutzende US-Amerikaner, Ukrainer und Briten. Die meisten Vermissten kommen aus Indien.
1: Der Direktor des US-Geheimdienstes CIA, John Ratcliffe, war ja am Dienstag zu Besuch in Moskau. Dabei hat er Russland offenbar vor einem Angriff auf NATO-Verbündete gewarnt. Das berichten mehrere amerikanische Medien. Vor allem mit Blick auf das Baltikum hat Ratcliffe Russland vor einer Eskalation gewarnt. Details zu den Gesprächen wurden nicht bekannt. Ein direktes Treffen zwischen dem CIA-Direktor und dem russischen Präsidenten Putin soll es aber nicht gegeben haben. Prinz Harry und Herzogin Meghan sind wieder zurück in England. Die beiden hatten sich vor 6 Jahren vom britischen Königshaus verabschiedet und waren mit ihren Kindern in die USA gezogen. Wo genau die Familie jetzt in England wohnen wird, ist noch nicht bekannt. Das Verhältnis von Harry zu seinem Vater, König Charles, und zu seinem Bruder William war lange schwierig. Zuletzt sollen sich Harry und sein Vater aber wieder angenähert haben.
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0: Yes, es hat gut aufgelockert, Dominik Reich.
5: Sonne scheint jetzt im Großteil des Landes. In der diesigen, staubigen Luft sind dann aber später auch hohe Wolken mit dabei. Die dimmen das Sonnenlicht. Die Temperaturen erreichen trotzdem 28 bis 32 Grad, also immer noch Sommerniveau. Aktuell messen wir in Lana 25 Grad, in Korz 23, in Platt im Passaia 18 und in Wolkenstein 17 Grad. Morgen der halbe Freitag sonnig, der halbe Freitag durchwachsener. Gewitter gibt es speziell gegen Abend.
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5: Auf der Pustertaler Staatsstraße haben wir mehrere Staupunkte in Fahrtrichtung Innichen, bei Kienz, auf der Bonnecker Südumfahrung, bei der Praxer Einfahrt und bei Doblach. In der Gegenrichtung Richtung Brixen staut es bei Mühlbach. Ein paar Minuten länger dauert es wegen Asphaltierungsarbeiten auf der Brenner Staatsstraße zwischen Mauls und Freienfeld. Sonst wird uns nichts gemeldet, auf der Brenner Autobahn auch alles okay. Gute Fahrt.
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0: Wie funktioniert eigentlich dieses Menschsein? Eine große Frage. Eine Bedienungsanleitung gibt's natürlich keine. Aber die Band The Script hat den Soundtrack dazu geschrieben. Neues Album, die gleichen Jungs, ganz persönlich. The User's Guide to Being Human. Gleich im Südtirol 1 Albumcheck. Nach 3 Hits nonstop. Dean Lewis, Kesha Und das hier ist Olivia Rodrigo. Drop Dead aus Südtirol 1. Schönen Vormittag mit uns.

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0: viele Gefühle von Luis Capaldi hier auf Südtirol 1. Grüß dich. Herz kaputt. Wieder aufstehen, älter werden, sich verändern. Ja, das ist Menschsein bei der Band The Squid. Und um genau das geht es in ihrem neuen Album. Martin Bergmann.
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2: Eines können The Script wahrscheinlich besser als fast alle anderen. Sie nehmen etwas sehr Persönliches, Zweifel, Verlust, Verletzungen und bauen daraus etwas, das plötzlich in eine Arena passt. Und genau das ist auch diesmal das Prinzip. Ganz verletzlich und im nächsten Moment kämpferisch. Erst Wunde, dann großes Gemeinschaftsgefühl.

Wer auf den großen Stilwechsel wartet, der kann gleich aufhören zu warten. The User's Guide to Being Human will das Script nicht neu erfinden. Nach dem letzten Album-Release war der Sänger und Songwriter so aufgeladen, dass er schon eine Woche später

0: 4+ von maximal 5. Martin Bergmann, Südtirol 1 Musikredaktion.
1: Ein Song, der das alles sehr gut zusammenfasst. Die aktuelle Single, Man in the Arena.

0: reinspaziert Südtirol. Mega, dass Sie da sind auf Südtirol 1. Einen schönen Donnerstagvormittag mit uns. Sind Sie dabei? Ja, das schöne Wetter, das wartet schon auf uns.
1: In der Sonne aus, in der Sonne sitzen, genießen, Kraft tanken.
0: Ja, ganz genau. Unsere Batterien wieder aufladen, unsere gute Launewelle erweitern. Gleich mit Jennifer Lopez und David Guetta.

0: sitzen mit Sonnenbrille auf und einem erfrischenden Getränk in der Hand. Bleiben Sie nur kurz dran.
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Nico Santos, ganz lässig. Und ich bin Anna Schwimmbacher aus Südtirol 1. Grüß dich. Uiuiui, ui, ui. Da steckt ja ein Ring an ihrem Finger. Ja, frisch verlobt unser Südtirol 1-Star Post Malone mit Christy Lee. Ja, die haben aber auch ein bisschen ein Hin und Her, wie halt so viele Stars. Im Januar 2025 wurden die beiden zum ersten Mal gesehen. Ende Juni hörten wir dann schon von einer Trennung und jetzt August 2026 die Verlobung. Ja, das geht hier ratzfatz. Wo bleibt denn eigentlich mein Antrag, mein Ring? Na, Spaß. Wir Südtiroler, wir gehen's chillig an, gell? Post Malone, Chemical für den Vormittag. Cool, dass Sie da sind. Cool, dass Sie uns begleiten. Gleich um 11:30 Uhr. 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
1: George Ezra, es ist 11:30.
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1: Wie so oft im August, die Pustertaler Startstraße. Überlastet. Dominik Reich.
3: Es stockt in Fahrtrichtung Brixen zwischen Fintel und Schaps und in Fahrtrichtung Innichen bei Kierens und auf der Bronecker Südumfahrung vor allem. Auf der Brenner Autobahn südwärts geht es teils auch langsamer als die 130 Stundenkilometer zwischen Bozen Nord und Affe. Streckenweise immer wieder Überlastungskolonnen.
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3: Die Sonne scheint, in der Luft liegt Sahara-Staub und der Staub hilft den Wolken. Später wird es auch mal wieder bedeckter. Die Temperaturen trotzdem Lido-tauglich bei 27 bis 31 Grad. Morgen geht's locker flockig sonnig los. Am Nachmittag dann größere Quellwolken und vor allem am Abend auch Gewitter am Start. Antholz-Obertal meldet 19 Grad jetzt, Kolmann 23, Jenesien 22 und Vernackt 17 Grad.
1: Gute Arbeit!

0: Maroon 5 auf Südtirol 1, cool, dass Sie da sind. Kinder und Karriere unter einem Hut bringen? Schwierig. Ja, manchmal sogar unmöglich. Viele Frauen müssen sich deswegen irgendwann für eines entscheiden. Oder, was immer mehr machen, einfach die Familienplanung nach hinten verschieben und die Eizellen einfrieren lassen. Marlies Winkler von den Nachrichten.
1: Ja, das Ganze nennt sich Social Freezing. Die Eizellen werden entnommen, wenn man jung ist, und wenn man dann bereit ist für Kinder und schwanger werden will, wird die Eizelle befruchtet und eingesetzt. In einigen Regionen in Italien wird das mittlerweile gefördert. Es gibt dafür öffentliches Geld. In Südtirol ist das noch nicht der Fall. Warum auch bei uns immer mehr Frauen ihre Eizellen einfrieren lassen und wie tief sie dafür in die Tasche greifen müssen, das hören Sie gleich bei uns im Südtirol-Journal Mittagsmagazin.
0: Um 10 vor 12 mit weiteren top-aktuellen Themen. Und ganz gleich drei Hits nonstop, alle Farben, Michael Schulte und Green Day. Gerne dranbleiben. Ich bin Anna Schwimpacher, begleite Sie durch diesen wunderschönen Donnerstag heute.
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1: Michael Schulte, Love Sick.
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0: Mittagspause mit uns top informiert. Es ist 10 vor 12.
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2: Guten Tag, ich bin Marlies Winkler. Eizellen einfrieren, ob das Land Südtirol die Kosten dafür übernehmen soll. Und die Geister, die ich rief, was passiert, wenn zu viele Touristen auf den Bus umsteigen? Frauen bekommen immer weniger Kinder und immer später. Je älter man wird, umso schlechter stehen ja die Chancen, überhaupt schwanger zu werden. Deswegen lassen immer mehr Frauen ihre Eizellen einfrieren. Dabei werden junge, gesunde Eizellen entnommen und sobald Frauen dann schwanger werden möchten, wird die Eizelle künstlich befruchtet und eingesetzt. Das Ganze nennt sich Social Freezing. In der Toskana bekommen einkommensschwache Frauen dafür künftig bis zu 3.000 Euro von der öffentlichen Hand. Bei uns in Südtirol ist das nicht der Fall, trotzdem entscheiden sich auch bei uns immer mehr Frauen dafür. Das sagt der Gynäkologe Bruno Engel vom Frauengesundheitszentrum Donna Salus.
3: Auch wir haben das festgestellt, dass die Anfragen deutlich zunehmen. Das heißt, wir haben jetzt praktisch fast jede Woche eine Punktion, wo man dann die Eizellen einfriert.
2: In Südtirol sind Frauen bei der Geburt ihres ersten Kindes im Schnitt 32 Jahre alt. Mehr als jede vierte Frau ist bei der ersten Geburt älter als 35. Ab dann liegen die Chancen, innerhalb eines Jahres schwanger zu werden, nur noch bei 50%. Oft lassen Frauen ihre Eizellen aus medizinischen Gründen einfrieren, sagt Engel.
3: Und dann auch Frauen, die eben aus bestimmten Gründen, weil sie keinen Partner haben, weil sie noch Karriere machen möchten, und verschiedene andere Sachen, die Schwangerschaft auch später aufschieben wollen.
2: Die Südtirolerinnen, die sich fürs Einfrieren von Eizellen entscheiden, sind laut Bruno Engel im Durchschnitt zwischen 25 und Ende 30. Sich die Eizellen dann später einsetzen zu lassen, ist in Italien nur bis 50 und mit einem Partner möglich. Bei uns in Südtirol ist das Einfrieren derzeit nur in privaten Kliniken möglich. Das bedeutet, die Kosten dafür müssen die Paare selbst tragen. Im Schnitt kostet die Prozedur mindestens 3.000 bis 4.000 Euro. Dazu kommen pro Jahr noch mehrere 100 Euro für die Lagerung der eingefrorenen Eizellen. Bruno Engel würde es gut finden, wenn das Land hier finanziell unterstützen würde.
3: Ich denke, wir leben jetzt in einer Zeit, wo es immer weniger Schwangerschaften gibt. Das heißt, alles, was uns hilft, die Zahl wieder nach oben zu bringen, kommt uns sehr entgegen und von unserer Seite wird das befürwortet.
2: Rein theoretisch wäre das Einfrieren von Eizellen bei uns im Sanitätsbetrieb derzeit nur im Krankenhaus von Bruneck möglich. Nur dort gibt es die nötige technische Ausstattung. Herbert Hanni, der Primar der Gynäkologie im Krankenhaus Bruneck, sagt:
4: Ich glaube, dass das Thema immer interessanter wird für junge Frauen, die eben in der Ausbildung sind, einen Beruf ergreifen möchten, Karriere machen möchten. Die Möglichkeit, mit Social Freezing dann eine Schwangerschaft herbeizuführen, liegt ja, die ist ja nicht hundertprozentig, sondern die liegt im Durchschnitt zwischen 20% und 30% Erfolgsrate.
2: Ob dafür öffentliche Gelder hergenommen werden, sei aber eine politische Frage, sagt Primar Hanni. Social Freezing gibt es übrigens auch für den Mann. Gesunde Spermien können eingefroren werden, denn auch ihre Qualität wird mit dem Alter zunehmend schlechter. Dafür bekommen die Ärzte bei uns nicht so viele Anfragen, zumindest noch nicht. Touristen sollen mit Zug und Bus kommen. Sie sollen in Südtirol die öffentlichen Verkehrsmittel nutzen. Dafür wirbt das Land seit Jahren immer mehr. Und viele Gäste nutzen dieses Angebot auch und fahren mit dem Bus zu beliebten Hotspots wie Gröden, Vilnius oder Prax. Aber, Birgit Locher, was passiert, wenn zu viele Touristen den Bus nehmen, sieht man jetzt im Ahrntal.
5: Dort fahren jeden Tag ganze Scharen von Touristen mit dem Bus nach Kasern, um das kleine Wallfahrtskirchel Heilig Geist zu fotografieren. Jetzt im Sommer fahren deshalb Busse im Viertelstundentakt und zu den Spitzenzeiten sogar noch mehr. Dann kommen in Kasern 2 bis 3 große Gelenkbusse gleichzeitig an und spucken 300 Touristen aus. Und das alle 10 bis 15 Minuten. Das ist zu viel, sagt Robert Alexander Steger, der Bürgermeister von Pretau.
6: Am Abend sind die Busse alle wieder voll, talauswärts. Und da halten dann die Busse teilweise nicht an der Haltestelle. Und das, glaube ich, ist auch dann für die Einheimischen nicht unbedingt zuträglich, wenn sie hier dann nicht mit dem Bus weiterkommen.
5: Deshalb düftelt die Gemeinde Pretau jetzt an einem System, um die Touristenströme zu steuern.
6: Es gibt hier verschiedene Ideen, aber es könnte beispielsweise so sein, dass dann die Hauptbuslinie 450, dass diese Buslinie dann zum Beispiel bereits in Brettau im Dorf umdreht und dass es dann einen zweiten separaten Bus gibt, der dann vorab gebucht werden muss, einfach um die Anzahl von Touristen und Besuchern zu reduzieren.
5: Für Touristen wird aber nur eine bestimmte Anzahl an Sitzplätzen buchbar sein, damit auch die Einheimischen sicher einen Platz im Bus haben, sagt Bürgermeister Steger. So ein Konzept kann nur ein bisschen helfen, findet Moritz Holzinger, der in den sozialen Medien immer wieder Probleme im öffentlichen Verkehr anprangert.
7: Wir sind schon lange in einem Übertourismusproblem drinnen. Das geht in die Leute, lammert auf die Socken, der ganze Tourismus und da wird so ein System sicher ein paar Verbesserungen bringen, aber leider nicht das, was eigentlich erhofft wird.
5: Moritz Holzinger hat einen weiteren Vorschlag, wie die Mobilität im Arntal verbessert werden könnte, nämlich mit einer Zugverbindung.
7: Eine Möglichkeit, was zum Beispiel ergibt, ist, dass man wirklich den Zug baut. Der ist logisch wahrscheinlich nicht bis Brettau fort, aber mal von Brunneck bis zum Arntal zumindest. Und dann heißt es logisch nicht, dass man mal einen Zug baut, dass man dann nochmal Touris in die bringen kann, sondern das muss eben Hand in Hand gehen, dass man halt die Touris auf den Level haltet wie jetzt oder eben unbedingt noch reduziert. Und dann hat man als Einheimische und als Tourist ja beide die Erfahrung von, ja, du kannst halt das Land erleben und das sind halt überall Tausende von Leuten. Nicht? Hell, glaube ich, ist der Wunsch von allen Südtiroler.
5: Der Wunsch der Arentaler ist, wenigstens einen Platz im Bus zu bekommen. Die Gemeinde Brettau sagt, ab wann ein Besucherlenkungssystem eingeführt werden soll mit reservierten Sitzplätzen im Bus, sei noch nicht klar. Aktuell prüfe man verschiedene Möglichkeiten.
2: Südtirols Theatermacher haben die Nase voll von den Lehrerprotesten. Gleich mehr dazu in unseren Kurznachrichten.
1: 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Zum Abschied sagen wir Danke.
8: Diese Woche in der FF. Desaster SVP, die Causa Unterland. Affäre Alpenkohle, jetzt spricht der Unternehmer aus Tirol. Und Andrea Perger, hören die Proteste im neuen Schuljahr auf?
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2: Schluss mit dem Ausflugsboykott, das fordern Südtirols Kulturschaffende. Die Schüler müssten endlich wieder ins Theater. Florian Scheringer mit den Kurznachrichten.
10: Die Vereinigung darstellender Künstler Perfass sagt, durch die Lehrerproteste nehme man den Schülern wichtige kulturelle Erfahrungen weg. Man habe zwar Verständnis für die Anliegen der Lehrer, der Kampf für mehr Lohn und bessere Arbeitsbedingungen dürfe aber nicht auf dem Rücken der Kinder ausgetragen werden, heißt es von Perfass. Außerdem seien durch die ausgefallenen Theaterbesuche viele Vereine und Kulturschaffende geschädigt worden. Jetzt sei es an der Zeit, die Ausflüge wieder in vollem Umfang zu starten. Immer wenn es regnet, erstickt Bozen im Verkehr. Das liegt vor allem an den vielen Touristen und auch Einheimischen, die bei Schlechtwetter zum Einkaufen in die Stadt fahren. Das Chaos soll jetzt ein Ende haben. Die Gemeinde hat einen Plan vorgestellt. Es geht um eine Umleitung des Verkehrs auf Parkplätze außerhalb des Zentrums, von wo aus Touristen und auch Pendler mit dem Bus weiterfahren können. Außerdem sollen die Autos besser verteilt werden. In Zukunft soll etwa mehr Verkehr über die Palermo-Brücke fließen und nicht mehr alles über die Rombrücke. Ein Mann aus Meran hat sein teures E-Bike im Wert von knapp 6.000 Euro nach einem Diebstahl zurückbekommen, dank einer kleinen Sicherung, die ihn gerade einmal 25 Euro gekostet hat. Er hatte ein AirTag, also einen kleinen GPS-Tracker, verbaut. Als ihm das Rad unter den Meraner Lauben gestohlen wurde, ging er zur Polizei. Dank des Trackers konnten die Bewegungen des Diebs genau verfolgt werden bis nach Bozen. Am Mazziniplatz konnte die Polizei das E-Bike dann sicherstellen und dem Besitzer zurückgeben. Von Dieb fehlte aber jede Spur. Bis nächste Woche Samstag tanken wir billiger. Die Regierung hat den Tankrabatt von 17 Cent pro Liter Diesel, nämlich bis zum 5. September, verlängert. Wie es danach weitergeht, weiß man noch nicht genau. Die Regierung hat aber einen Fahrplan. Geplant ist, dass es den Tankrabatt dann nur noch für Einkommensschwache geben soll. Diese Maßnahme könnte dann auch längerfristig gelten. Zurzeit kostet ein Liter Diesel in Südtirol durchschnittlich 2,18 Euro. Ohne Rabatt wären es 2,35 Euro. Der Direktor des US-Geheimdienstes CIA, John Ratcliffe, war ja am Dienstag zu Besuch in Moskau. Dabei hatte Russland offenbar vor einem Angriff auf NATO-Verbündete gewarnt. Das berichten mehrere amerikanische Medien. Vor allem mit Blick auf das Baltikum hat Ratcliffe Russland vor einer Eskalation gewarnt. Details zu den Gesprächen wurden nicht bekannt. Ein direktes Treffen zwischen dem CIA-Direktor und dem russischen Präsidenten Putin soll es aber nicht gegeben haben.
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10: Südtirols Dienstleister werden zuversichtlicher, was ihre wirtschaftliche Situation angeht. 84% der Betriebe im Dienstleistungssektor rechnen laut WIFO Sommerbarometer mit einem guten Betriebsergebnis heuer. Banken und Versicherer stehen am besten da, wie auch Informatiker und persönliche Dienstleister. Im Transportwesen sind die Erwartungen dagegen leicht zurückgegangen. Vor allem die Warentransporteure blicken mit etwas Unsicherheit in die Zukunft. Das liegt an den Problemen beim Brennertransit und den hohen Spritpreisen. Schauen wir noch an die Börsen in Europa. Der DAX in Frankfurt legt 0,2% zu. Der MIP-Index in Mailand verliert 0,5%.
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2: Um jemanden zu erreichen, schreiben wir schnell auf WhatsApp oder schicken eine SMS oder E-Mail. Aber was ist im Streitfall? Zählt dann so eine elektronische Nachricht gleich viel wie ein unterschriebenes Dokument?
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10: In einem Rechtsstreit ist eine WhatsApp-Nachricht oder eine E-Mail nicht weniger wert als ein Brief oder ein unterschriebener Vertrag, sagt Rechtsanwalt Alexander Kritzinger.
11: Hier hat jetzt die Rechtsprechung einige Urteile gemacht, wo eben so Nachrichten über soziale Medien wie WhatsApp und so weiter oder Snapchat und so, dass die gleiche Beweiskraft haben wie früher eben ein Schreiben, ein Brief und so weiter. Und hier hat die Rechtsprechung gesagt, dass man die vorlegen darf und dass die genauso Beweiskraft haben, wenn sie nicht bestritten werden. Sogar ein Screenshot.
10: Screenshots sind nicht nur praktisch, sie können in bestimmten Fällen auch extrem wichtig sein, um eine Nachricht nicht zu verlieren.
11: Natürlich, heute wissen wir auch, dass diese Nachrichten wieder gelöscht werden können, nachträglich, oder es sind selbstlöschende Nachrichten, das heißt, dass sie sich löschen, sobald man sie gelesen hat. Hier muss man natürlich flink sein bei der Speicherung, wenn es wirklich etwas Wichtiges enthält, damit man das dann auch eventuell aufbewahrt hat, falls man es brauchen sollte.
10: Auch interessant, wenn ich jemandem beispielsweise etwas abkaufe und ich mich mit ihm per Chat auf einen Preis einige, dann ist das rechtlich bindend, sagt Kritzinger.
11: Ja, das ist ein Vertrag, ein gültiger, denn dieser Vertrag könnte sogar mündlich abgeschlossen werden. Hier habe ich dann sogar noch einen schriftlichen Nachweis. Es darf sich nur um Güter handeln, wo es eine zwingende schriftliche Form braucht, wie zum Beispiel Immobilien oder Autos. Dort muss ich natürlich etwas unterschreiben, notariell. Und ansonsten kann man natürlich jedes Rechtsgeschäft auch per WhatsApp bestätigen oder auch ablehnen.
10: Was aber, wenn ich im Dialekt schreibe? Ist das dann weniger offiziell als Hochdeutsch? Nein, sagt der Anwalt, auch Online-Nachrichten im Dialekt können als Beweismittel herangezogen werden. Und wenn der Richter sie vielleicht nicht versteht, dann braucht es jemanden, der sie quasi auf Hochdeutsch übersetzt.
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2: Ja, das bringt uns heute viel Sonne im ganzen Land. Jetzt am Nachmittag ziehen ein paar hohe Wolkenfelder durch. Es ist auch relativ viel Sahara-Staub bei uns, deswegen ist die Sicht teilweise nicht ganz so klar. Dazu gibt es heute noch maximal 28 bis 32 Grad. Lukas Rastner vom Landeswetterdienst. Wie geht es denn morgen und in den nächsten Tagen weiter?
12: Morgen wechseln über den Tag verteilt Sonne und Wolken einander ab. Schon in der Früh und am Vormittag kann es lokal etwas regnen. Auch Blitz und Donner können mit dabei sein. Am Nachmittag und speziell am Abend werden Gewitter dann mit Durchzug einer Kaltfront wahrscheinlicher. Die Maximaltemperaturen liegen bei 26 Grad im Wipptal und bis zu 30, 31 Grad im Unterland. Danach stellt sich sommerliches und ruhiges Wetter ein, das heißt, abgesehen von morgendlichen Nebelfeldern scheint häufig die Sonne, die wenigen Wolken am Nachmittag bleiben harmlos und die Bozen werden bis zu 31 oder 32 Grad erreichen.
2: Das war das Südtirol-Journal Mittagsmagazin vom Donnerstag. Wenn Sie mögen, dann hören wir uns morgen wieder zur selben Zeit. Ich bin Marlies Winkler. Ich wünsche Ihnen noch einen schönen Nachmittag. Machen Sie es gut.
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0: Überlastung, Stau auf der Brenner Autobahn. Nadine Paris.
14: Richtung Süden, einmal zwischen Bozen Süd und Neumarkt, dann zwischen Brient Nord und Brient Süd und nochmal zwischen Rovereto Nord und Ala. Stop and Go auch auf der Bussertaler Stadtstraße wegen Überlastung Richtung Brixen zwischen Mühlbach und Schaps, Richtung Bruneck zwischen Oberfindl und Kienz und weiter Richtung Innichen zwischen St. Lorenzen und Bercha. Unter der Baustelle bremst ihr auf der Brenner Stadtstraße ein zwischen Freienfeld und Mauls in beiden Fahrtrichtungen. Kommen Sie gut ans Ziel. 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
0: Mahlzeit Südtirol. Wenn Sie heute die Wahl hätten, wie würde eigentlich Ihr Mittagstisch jetzt aussehen?
15: Ich mag am liebsten Reis, Mehl und Nudeln.
0: Ah, okay. Ja, bei mir gibt's heute Spinatspätzle mit Schinken-Rahmsoße. Wie wär's damit?
15: Dann tue ich leider die Soße.
0: Ah, okay, nur die Sahne und Schinken. Ja, warum nicht? Feine Mittagszeit und Mahlzeit.

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0: Grüß dich.
1: Hallo, ich bin die Martina von Lana. Die Pflicht ist heute getan. Jetzt gehe ich noch eine Runde mit dem Radl dran.
0: Na, fein, herrlich. Noch eine ganz schöne Runde. Ja, wir halten noch ein bisschen durch bis zum bitteren Ende, gell? Gleich geben wir aber ganz viel Kraft. Kriegen wir ganz viel Kraft. Von Leonie und Callum Scott.

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Lenny Kravitz heizt uns ordentlich ein hier. Hallo Südtirol, ich bin Anna Schmiedbacher aus Südtirol 1. Sie ist der Hammer. Baby, ja, schon seit 2008, also fast 20 Jahre schon, mischt sie unsere Popwelt ab.

schon eine Legende und sie hört auch nicht auf. Musik ist ihre große Liebe und wir freuen uns auf einen erneuten Power-Hit von ihr. Jetzt Watch It Burn!

0: Lola Young auf Südtirol 1. Es ist 12:30.
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0: Vorsicht, Unfall auf der Brenner Autobahn. Nadine Paris.
2: Nordwärts zwischen Bozen Süd und Bozen Nord im Vürgeltunnel. Auf der Überholspur sind ein Auto und ein Lieferwagen zusammengeprallt. Die Einsatzkräfte sind unterwegs. Einspurig geht es an der Unfallstelle vorbei. Er staut auch schon rund 2 Kilometer zurück. Unfall auf der Brenner Autobahn nordwärts zwischen Bozen Süd und Bozen Nord im Vürgeltunnel. Ebenso auf der Brenner Autobahn geht es wegen Überlastung teils nur langsam weiter Richtung Süden zwischen Bozen Süd und Ala immer wieder. Kurze Überlastungskolonnen auch auf der Bustertaler Staatsstraße Richtung Innichen zwischen St. Lorenzen und Bercha. Baustellenstau gibt es auf der Brenner Staatsstraße im Wipptal zwischen Mauls und Freienfeld in beiden Fahrtrichtungen. Und ein defektes Auto steht auf der Innsbrucker Straße bei Kardaun Richtung Bozen, genau vor der Ampel auf der rechten Fahrspur, melden uns Südtirol 1-Hörer. Es geht aber recht gut daran vorbei.
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2: Die Sonne gibt sich alle Mühe, auch wenn sie vom Sahara-Staub ein bisschen getrübt wird. Dazu mischen auch ein paar Wolken mit, bei maximal 27 bis 31 Grad. Gerade hat es in Pfundorst 22 Grad, in Welschenhofen 23, in Schlanders 25 und in Antholz-Obertal 20 Grad. Morgen geht es wechselhaft durch den Freitag, vor allem am Nachmittag und Abend ziehen Regen- und Gewitterwolken durch bei maximal 26 bis 30 Grad.
0: Schön, dass Sie da sind. ATP, Topic und A7S.

0: dass Sie da sind. 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
4: Der Wecker hat uns gerade rausgehauen aus den Federn und da denken wir uns, mal, wie fein haben es eigentlich Koalas. Schlafen 20 bis 22 Stunden. Wenn sie mal eine halbe Stunde länger schlafen, ist auch niemand böse auf sie. Aber ja. Aber naja, der Donnerstag, der wartet auf uns und der wird richtig toll. Super Schwimmbadwetter im heurigen Sommer. Trotz höheren Ausgaben, die Liederbechter sind zufrieden.
5: Lärmet er von heuer nicht, also es ist schon richtig gut gegangen.
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0: Hallo Südtirol, gerade hereingekommen. Eine Gefahrenstelle, Vorsicht im Bozen, Nadine Baris.
1: Beim Auffahren auf die Mebo von der Mautstelle der Brennerautobahn kommend, liegt auf der Brücke ein Autoteil, ein Meter mal ein Meter melden uns Südtirol 1-Hörer. Fahren Sie hier besonders vorsichtig, den Straßendienst informieren wir. Vorsicht Autoteil in Bozen von der Mautstelle der Brennerautobahn kommend auf der Brücke Richtung Mebo.
0: Gute Fahrt mit uns.

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2: Letzte Woche auf dem Weg nach oben. Katy Perry und Watch It Burn auf Platz 16. Auch One Republic schaffen einen kleinen Sprung bis auf Platz 8. Need Your Love. Und neu auf Platz 1 letzte Woche. Kygo Khalid.

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1: Zurück von der Mittagspause. Einen schönen Nachmittag. Top informiert. Es ist 10 vor 1.
2: Mann randaliert in Leifers. Warum sich Senioren früh um die Führerscheinverlängerung kümmern sollten. Das Wetter, Sonne und Wolken. Ich bin Wilhelm Schatzer. Grüß Gott.
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2: In Leifers hat ein Mann Kunden in mehreren Geschäften belästigt und dann auch noch Carabinierebeamte angegriffen. Er stand offensichtlich unter Drogeneinfluss. Wegen seines Verhaltens wurden die Carabiniere gerufen. Als sie ihn festnehmen wollten, hat er die Beamten geschlagen, getreten und angespuckt. Seine Täter mussten den Mann sedieren. Er muss sich wegen Gewalt und Widerstands gegen die Staatsgewalt verantworten. Zwei Carabinierebeamte mussten wegen leichter Verletzungen behandelt werden. Bei älteren Menschen kann das Verlängern des Führerscheins ein ziemlicher Aufwand sein. Oft braucht es zusätzliche ärztliche Untersuchungen oder Visiten und auf die muss man warten. Die Generation 60 plus in der SVB empfiehlt, sich schon 2 bis 3 Monate vor Ablauf des Führerscheins um einen Termin zu kümmern. Einen schnellen Termin bekomme man zwar bei Privatärzten, das könnte sich aber viele Senioren nicht leisten. Die Generation 60 plus fordert deshalb, dass eine Vorzugsspur eingeführt wird für Menschen, die mehrere medizinische Untersuchungen für die Führerscheinverlängerung brauchen. Am Bahnhof von Trient ist in der Nacht ein tödlicher Unfall passiert. Gegen 22 Uhr wurde eine Person von einem Zug überrollt und getötet. Zu den genauen Umständen ist noch nichts bekannt. Der Unfall hat bis in die Morgenstunden zu Verspätungen auf der Brennerbahnlinie geführt. Südtirols Dienstleister werden zuversichtlicher, was ihre wirtschaftliche Situation angeht. 84% der Betriebe im Dienstleistungssektor rechnen laut WIFO Sommerbarometer heuer mit einem guten Betriebsergebnis. Banken und Versicherer stehen am besten da, ebenso Informatiker und persönliche Dienstleister. Im Transportwesen sind die Erwartungen dagegen leicht zurückgegangen. Vor allem die Warentransporteure blicken mit etwas Unsicherheit in die Zukunft. Das liegt an den Problemen beim Brennertransit und den hohen Spritpreisen. Die am Dienstag verstorbene Sängerin Dolly Parton hat ihren Fans einen noch unveröffentlichten Song hinterlassen. Das Lied namens My Place in History können wir aber erst in 20 Jahren hören, an Partons 100. Geburtstag. Die Aufnahme ist in einer Zeitkapsel unter Verschluss. Vor 4 Jahren hatte Dolly Parton gesagt, wenn jemand von euch noch da ist, wenn sie die Kiste öffnen, hoffe ich, dass euch mein Song gefällt. Mit Sonne und Wolken geht's durch den Nachmittag. Wie weit die Temperaturen steigen, gleich.
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1: Der Sahara-Staub macht der Sonne nicht gerade leicht. Nadine Bares.
5: Ja, der Himmel ist ein bisschen milchiger, die Sonne bleibt aber dran. Dazu sind auch ein paar harmlose Wolken unterwegs. Zwischen 27 und 31 Grad gehen sich noch aus. Jetzt hat in Bruneck 25 Grad, in Hintermachtel 19, in Corvara 22 und in Plattenpasseier auch 22 Grad. Morgen wechseln sich Sonne und Wolken ab, dabei regnet es und gewittert es immer wieder mal, vor allem am Nachmittag und Abend zieht ordentlich was durch. Zwischen 26 und 30 Grad gehen sich aus.
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5: Vorsicht, Gefahrenstelle. In Bozen beim Auffahren auf die Mebo von der Mautstelle der Brennerautobahn kommend liegt auf der Brücke ein Autoteil. 1 Meter mal 1 Meter melden uns Südtirol 1 Hörer. Fahren Sie hier besonders vorsichtig weiterhin. Den Straßendienst haben wir informiert. Rückstau nach einem Unfall gibt's auf der Brennerautobahn Richtung Norden zwischen Bozen Süd und Bozen Nord. Die beiden Unfallfahrzeuge, ein Auto und ein Lieferwagen, wurden auf die Seite geräumt. Die Straße ist also wieder zweispurig frei, sagen uns die Einsatzkräfte. Und auf der Brenner Staatsstraße kurze Verzögerungen wegen Asphaltierungsarbeiten zwischen Freienfeld und Mauls in beiden Fahrtrichtungen. Mal unterwegs eine sichere Fahrt.
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1: Feines Wetter heute. Ja, perfekt. Nach der Arbeit nochmal reinzuspringen ins Schwimmbad. Ja, in diesem Sommer haben wir die Lidos nur so gestürmt. So super Wetter immer. Das heißt sicher auch gute Gewinne. Ja, ob das wirklich so ist und dass das eher oft alles leichter scheint, hören wir gleich. Nein, Bruno Mars, Passenger und Kygo. 3 Hits.

0: Ganz viel gute Laune von Bruno Mars hier auf Südtirol 1. Das ist ein Rekordsommer. Die heißen Temperaturen haben uns immer wieder ins Schwimmbad gelockt. Ja, die Lidos bei uns hier im Land sind sehr, sehr zufrieden. Auch Klaus Mitterrutzner, Pächter vom Schwimmbad Klausen. Ein Jahr ist unterm Strich aber nicht genug.
1: Das kann man nicht auf ein Jahr sagen. Das muss man in 4, 5, 6, 7 Jahren einen Strich durchmachen und sehen wir Differenz. Weil, wenn es heuer super gut ist, so, das nächste Jahr ist der halbe Sommer verengt, nachher schreibt man einen Nuller oder vielleicht eine Kleinigkeit ein Plus. Mhm. Und mit dem Sam natürlich müssen wir auch zurechtkommen. Dann muss man das, was man heuer vielleicht mehr gemacht hat, ins nächste Jahr reinstecken. Und so geht es halt hin und her.
0: Ja, fast alle Bäder im Land gehören der Gemeinde. Die verlangen natürlich Pacht, auch bei Regenwetter, wenn es mal nicht so gut läuft.
1: Wenn man Sam sagt, man hebt un und hat wirklich Pech, dass man die ersten zwei Jahre einen schlechten Sommer erwischt, in der Sam Haut möchte ich nicht stecken, weil Sam hat natürlich riesige Probleme. Wenn nicht hineingeht, muss man schon schauen, was tut.
0: Ja, eine goldene Nase verdienen, vielleicht auf den ersten Blick. Es steckt wirklich harte Arbeit dahinter. Klaus ist schon seit fast 20 Jahren dabei.
1: Wenn man es lang genug tut, nachher kriegt man schon eine Konstante hin, dass man ein Geld verdient.

0: Stimmung. Ja, die passt schon mal. Hallo Südtirol. Cool, dass Sie da sind auf Südtirol 1.
1: Hallo.
0: Hoi.
1: Ich bin die Irmi. Ich bin der.
0: Ja, hallo Irmi. Ja, cool. Noch mit einem Bartel, iPhone oder eine kleine Runde zu einer gemütlichen Alm. Das geht sich noch locker aus. Und ein Kaiserschmarrn sowieso. Das Wetter spielt auch mit. Keine Regenwolken in Anmarsch. Also Rucksack packen, ins Wanderoutfit schmeißen. Gleich mit Crystal Serenity.

0: dranbleiben.
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0: Hier sind sie richtig, Martin Garrix und Ed Sheeran aus Südtirol 1. Ich bin Anna Schwimbacher, schön, dass Sie da sind. Ihr Abendprogramm steht schon? Ja, dann haben wir jetzt sicher das Passende für Sie. Von ganz gemütlich ein bisschen plaudern, bis hin zu Kino oder zu Yoga. Ja, alles dabei in unseren Veranstaltungstipps.
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2: 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Davon weiß seine Mama aber nichts, weil die ist kompliziert und traditionell eingestellt. 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

0: Fratelli Stonati, Musik aus Südtirol und gleich Selena Gomez, Single Soon, es ist 13:30.
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0: Kurz eingebremst werden sie auf der Brenner-Startstraße im Wipptal. Nadine Baris.
2: Da wird zwischen Mauls und Freienfeld asphaltiert und in beiden Fahrtrichtungen stockt etwas. Sonst kommen sie gut weiter, auch auf der Brenner-Autobahn.
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2: Bisschen staubiger Donnerstag heute. Wüstensand liegt in der Luft. Dazu noch ein paar Wolken bei maximal 27 bis 31 Grad. Die Sonne schafft es aber auch meist gut durch. Gerade hat es in Sand in Daufers 24 Grad, in Barbian 27, in St. Walburg 23 und in St. Valentin auf der Heide 20 Grad. Morgen regnet es und gewittert vor allem in Richtung Abend. Sonst gibt es ein Sonne-Wolken-Mischmasch bei 26 bis 30 Grad.
0: Gute Arbeit und schöne Ferien mit uns.
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0: Es wird schon prächtig gefeiert. Tayo Cruz für den Donnerstagnachmittag hier auf Südtirol 1. Zu zweit geht's leichter wie allein. Ja, das ist in vielen Situationen so. Auch bei der Musik klingt zu zweit oft einfach, ja, wenn ich sagen darf, geiler. Zum Beispiel der neue Song von Gentleman und Michael Patrick Kelly. Oh yeah. Die beiden kennen sich schon circa 10 Jahre. Bei Sing meinem Song, das Tauschkonzert, haben sie sich kennengelernt. Und ja, da hat es dann irgendwie ein bisschen gefunkt. Ja, ein ganzes Feuerwerk. Gerne dranbleiben für diesen zwei coolen Jungs hier.
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0: Mit Schwung durch den Nachmittag. Ava Max auf Südtirol 1. Und gleich Thorsten Einerson. Zuerst aber noch die Nachrichten. Es ist 10 vor 2.
1: Zu viele Touristen in den Linienbussen. Südtiroler Waffenhändler in den USA verurteilt. Das Wetter wechselhaft. Ich bin Wilhelm Schatzer. Guten Nachmittag. 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Nachrichten. Touristen bekommen bei uns den Südtirol Guestpass. Damit können sie gratis mit den öffentlichen Verkehrsmitteln überall hinfahren. Viele nutzen das Angebot, um nach Brax, Vilnius oder Grüden zu fahren und auch ins Arntal bis nach Bretau. Dort artet es aber langsam aus. Ganze Scharen von Gästen fahren mit dem Bus im Viertelstundentakt nach Kasern, um das kleine Wallfahrtskirchel Heilig Geist zu fotografieren. Oft kommen 2 bis 3 große Gelenkbusse gleichzeitig an und spucken 300 Touristen aus. Das ist zu viel, sagt Robert Alexander Steger, der Bürgermeister von Bretau.
2: Am Abend sind die Busse alle wieder voll talauswärts und da halten dann die Busse teilweise nicht an der Haltestelle und das, glaube ich, ist auch dann für die Einheimischen nicht unbedingt zuträglich, wenn sie hier dann nicht mit dem Bus weiterkommen.
1: Deshalb tüftelt die Gemeinde Bretau jetzt an einem System, um die Touristenströme besser zu steuern, etwa dass Touristen einen Sitzplatz im Bus vorab reservieren müssen. Wegen illegalem Waffenhandel ist der Unterlandler Manfred Gruber jetzt in den USA zu 18 Monaten Haft verurteilt worden. Dem 61-jährigen Manager einer italienischen Waffenfirma wurde vorgeworfen, Exportregeln umgangen und Waffen und Munition an Russland geliefert zu haben, im Wert von über $500.000. Die Waffen sollen im Krieg gegen die Ukraine eingesetzt worden sein. Gruber sitzt schon seit Monaten in den USA in Untersuchungshaft. In Leifers hat ein Mann Kunden in mehreren Geschäften belästigt. Er stand offensichtlich unter Drogeneinfluss. Wegen seines Verhaltens wurden die Carabinieri gerufen. Als sie ihn festnehmen wollten, hat er die Beamten geschlagen, getreten und angespuckt. 2 Carabinieri wurden leicht verletzt. Seine Täter mussten den Mann sedieren. Er muss sich nun wegen Gewalt und Widerstand gegen die Staatsgewalt verantworten. Bei älteren Menschen kann das Verlängern des Führerscheins ein ziemlicher Aufwand sein. Oft braucht es zusätzliche ärztliche Untersuchungen oder Visiten, auf die man warten muss. Die Generation 60 plus in der SVW empfiehlt, sich schon 2 bis 3 Monate vor Ablauf des Führerscheins um einen Termin zu kümmern. Einen schnellen Termin bekomme man zwar bei Privatärzten, das könnten sich aber viele Senioren nicht leisten. Südtirols Dienstleister werden zuversichtlicher, was ihre wirtschaftliche Situation angeht. 84% der Betriebe im Dienstleistungssektor rechnen laut WIFO Sommerbarometer heuer mit einem guten Betriebsergebnis. Banken und Versicherer stehen am besten da. Im Transportwesen sind die Erwartungen dagegen leicht zurückgegangen.
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0: Ein bisschen hin und her heute. Nadine Baris. Sonne und Wolken sind zusammen unterwegs. Dazu mischt auch etwas Sahara-Staub mit bei noch maximal 27 bis 31 Grad. Morgen sind dann auch Gewitter und Regenwascher dabei. Vor allem am Nachmittag zieht ordentlich was drüber bei maximal 26 bis 30 Grad. Gerade messen wir in Andrian 28 Grad, in Sies 23, in Prat 24 und in Niederdorf auch 24 Grad.
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0: Kurze Staukolonnen auf der Brenner Startstraße. Da wird zwischen Mauls und Freienfeld auf der Mauser Höhe gedehrt. Sonst ist alles okay, auch auf der Brenner Autobahn. Eine sichere Fahrt.
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0: Haben Sie Bock, mit uns eine Runde zu klettern? Ja, es geht ab zum Weltcup im Paraclimbing nach Frankreich. Zwischen 300 Athleten ist auch ein Südtiroler dabei und wir trainieren nochmal mit ihm. Schauen, wie es

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0: sind Clean Bandit auf Südtirol 1. Über 20 Meter hohe Kletterwände, 300 Fahrerathleten, ein Megastadion und viel Passion. Ja, so geht's morgen beim Weltcup im Paraklettern in Frankreich zu. David Kammerer aus Stephansdorf ist als Vize-Europameister am Start. Jetzt wird aber noch mal ordentlich trainiert. Und wir sind natürlich mittendrin. Redakteurin Romy Gatterer.
1: Okay, los geht's. Ab an die Wand, würde ich sagen. Da sind ja schon mal zig Griffe und Farben.
2: Der Weltcup-Route besteht aus 42 bis 50 Griffe, also Bewegungen. Nur einmal, wenn du einen Griff kontrolliert hebst, kriegst du den Punkt. Und wie zwar in Salt Lake City bin ich Dritter geworden, weil ich mein Arsch hat genug bewegt, ganz den nächsten Griff. Was ist, wenn ich es einen mit bewege, dann wäre ich Zweiter gewesen.
1: Ja, und du führst einen Wettkampf, braucht es ja dann auch eine ganz schöne Ladung an Motivation. Wie pushst du dich nochmal, bevor es losgeht?
2: Also wenn ich voll nervös bin, dann denkt man sich, wieso tut man sich das oft tun? Und so, dann denke ich mir, was tun, das ist jetzt lieber wie klettern. Genieß die Route und schau, dass du Spaß dabei hast und dass du in den Fluss verklettern reinkommst, was mir ja so gefällt. Und dann versuche ich eigentlich in Sam Flow mehr reinzugehen, als würde ich denken, ich muss jetzt gewinnen und was weiß ich da reißen.
1: Du meintest, es gibt zwei Quali-Routen und dann folgt die Finalrunde. 6 Minuten gibt es jeweils, um sich alles anzusehen. Das ist alles nicht ganz ohne, deshalb wird heute nicht so sehr ausgepowert.
2: Gleichzeitig geht man nicht einmal durch die ganze Taktik, Routen lesen, wo sind Rastpunkte, das ganze mentale Spiel einfach auch heimgenommen, dass man einfach gleich mal das auf Autopilot durchgehen kann, weil man ja nervös ist und viele Eindrücke sein und so, dass man aus einem nicht mehr denken muss.
1: Also nochmal in sich kehren und dann Vollgas.
0: Ja, wir wünschen natürlich ganz, ganz viel Glück. Drücken die Daumen, Magari, für einen Podestplatz.

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1: Ganz entspannt, der Nachmittag hier auf Südtirol 1. Ja, und wir lassen uns auch nicht aus der Ruhe bringen. Nein, auch der Bäcker nebenan mit Pizza und Töpfentaschel kann uns nicht rauslocken. Wir bleiben fokussiert, der Blick zum Bildschirm, zu den ganzen Arbeiten, die noch anstehen. Ja, und nebenher ein bisschen Musik, damit es leichter von der Hand geht.
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1: Glockenbach und Tom Walker. Bleiben Sie gerne noch ein bisschen da.
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0: Südtirol. Mega, dass Sie da sind auf Südtirol 1. Ich bin Anna Schwienbacher. Und jetzt bei Kaffee und Kuchen, damit der Sache noch schokoladiger süßer schmeckt, Nico Santos, die Kirsche auf der Sahne. Er ist Musiker durch und durch. Ja, da hätte es auch nie einen Plan B gegeben.
1: Nee, hat es wirklich nie. Also seit dem Zeitpunkt, meine Eltern haben mir eine Michael Jackson Kassette gegeben, da war ich 3. Ab dem Zeitpunkt wusste ich, ich will nur das eine machen.
0: Ja, und das ist unsere Bühnen stürmen und neue coole Hits liefern. Why Don't You Stay? Seine neue Single. Hier aus Südtirol 1.

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1: Einen feinen Nachmittag. Ich bin Nadine Baris aus der Südtirol 1 Service Redaktion. Es ist gleich 2:30. Vorsicht, Unfall auf der Brenner Autobahn Richtung Süden zwischen Klausen und Bozen Nord, kurz nach Klausen. Da sind 3 Autos zusammengeprallt. Die Einsatzkräfte sind da, unter anderem auch die Rettung. Aktuell geht es hier nicht weiter, es staut schon 2 Kilometer zurück. Ausweichen geht über die Brenner Staatsstraße bei Klausen. Unfall auf der Brenner Autobahn Richtung Süden zwischen Klausen und Bozen Nord. Es geht hier aktuell nicht vorbei. Wir halten Sie natürlich auf dem Laufenden. Kurzer Baustellenstau auf der Brenner Staatsstraße zwischen Freienfeld und Mauls, da stuckt's in beiden Fahrtrichtungen. Und Überlastungskolonnen auf der Finchgauer Staatsstraße Richtung Meran bei Rabland.
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1: Die Sonne wird ein bisschen vom Sahara-Staub gedämpft, es bleibt aber freundlich und auch ein paar Wolken sind dabei. Gerade hat es in Neumarkt 29 Grad, in Schluderns 24, in Rodeneck 27 und in Lüsen 25 Grad. Zwischen 27 und 31 Grad werden es heute noch. Morgen schaut dann am Nachmittag eine ordentliche Ladung Regenwolken vorbei. Teilweise gewittert es auch bei maximal 26 bis 30 Grad. Am Vormittag gibt es bei Sonne und Wolken nur vereinzelt Regentropfen.

0: Schön, dass Sie da sind. Felix Jan für den Donnerstagnachmittag und ich bin Anna Schwienbacher.
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0: Und Lukas Augscheller startet gleich schon mal megamäßig hier. Mhm. Lukas, Südtirol 1 live mit ganz viel Musik und mit ganz vielen Klassikern. Die 90er diese Woche hier bei uns.
2: Ja, und wir haben da ja schon ordentlich gerockt mit Green Day oder auch mitgesungen bei Take That. Genesis hatten wir dabei, Simple Red. Und das sind wirklich alles Künstler, die richtig im Ohr hängen bleiben. Auch mit dabei die nächste, Ann Lee, gleich mit Two Times. Richtig coole, lässige Sounds. Eigentlich nicht zu vergleichen mit den Songs von heute auch.
0: Ja, und wir können auch schon ein bisschen uns einwärmen gemeinsam.
2: Ja, ganz genau, so oder so ähnlich. Das sind überall eins Flashback und Südtirol 1 Live. Gleich mit mir.
0: Einen schönen Nachmittag.
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0: Cityball 1 hier und bei uns sind Sie genau richtig. Gut informiert, wenn es passiert. Wir starten mit einem defekten Auto. Nadine Baris.
1: Auf der Ickenthaler Staatsstraße teileinwärts steht es gleich nach Kardaun im Tunnel. Das Warndreieck steht, die Warnblinker sind an. Fahren Sie hier besonders vorsichtig. Defektes Auto auf der Ickenthaler Staatsstraße teileinwärts gleich nach Kardaun im Tunnel. Und beim Unfall auf der Brenner Autobahn geht es wieder einspurig weiter Richtung Süden zwischen Klausen und Bozen Nord, kurz nach Klausen. Da sind drei Autos zusammengeprallt. Die Einsatzkräfte sind da. Es staut rund 3 Kilometer zurück.
0: Bei Fragen oder auch wenn Sie Infos haben, 817 50 50 unsere Verkehrshotline.

0: außer bei uns hier. Feinen Nachmittag auf Südtirol 1. Wir haben es jetzt 10 vor 3. Zeit für unsere Nachrichten.
1: Wohnmobilabwässer illegal in Autowaschanlage entsorgt. Zu viele Touristen in Linienbussen. Das Wetter, Sonne und Wolken. Ich bin Wilhelm Schatzer. Guten Nachmittag. 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In Niederdorf im Bustertal ist ein Tourist angezeigt worden. Er soll die Abwässer seines Wohnmobils in einer Autowaschanlage entsorgt haben. Der 34-Jährige aus Portugal habe damit das Filtersystem der Autowaschanlage erheblich verunreinigt. Nach Angaben der Carabinieri beträgt der Schaden rund 2000 Euro. Touristen, die bei uns irgendwo hinfahren und etwas anschauen wollen, sollen mit dem Bus oder Zug fahren. Dafür wirbt das Land seit Jahren. Doch genau das wird jetzt zum Problem, und zwar im Arntal. Dort strömen Touristen massenhaft mit dem Bus nach Kasern, um das kleine Wallfahrtskirchlein Heiliggeist zu fotografieren. Und das wird zur immer größeren Belastung für die Einheimischen, sagt Robert Alexander Steger, Bürgermeister von Prettau.
2: Wir haben in der Spitzenzeit von 9 bis 12 und auch am Abend, wenn wieder zurückgefahren wird, teilweise 3 Busse, ein Teil davon auch dann wirklich die großen Gelenkbusse, pro Viertelstunde. Und das 300 Menschen, die pro Viertelstunde nach Kasern und in den Talschuss kommen, ist einfach zu viel.
1: Die Gemeinde Prettau will deshalb ein System einführen, um die Touristenströme zu steuern. Künftig soll der Bus früher im Tal halten. Die Weiterfahrt nach Kasern mit dem Bus soll für Touristen dann nur mal möglich sein, wenn sie vorher einen Sitzplatz gebucht haben. Die Plätze sollen für Touristen begrenzt sein, damit auch die Einheimischen sicher einen Platz haben. Wann dieses System eingeführt wird, steht aber noch nicht fest. Wegen illegalem Waffenhandel ist der Unterlandler Manfred Gruber jetzt in den USA zu 18 Monaten Haft verurteilt worden. Dem 61-jährigen Manager einer italienischen Waffenfirma wurde vorgeworfen, Exportregeln umgangen und Waffen und Munition an Russland geliefert zu haben, im Wert von über 500.000 Dollar. Die Waffen sollen im Krieg gegen die Ukraine eingesetzt worden sein. Gruber sitzt schon seit Monaten in den USA in Untersuchungshaft. Die Banken in Europa haben in den vergangenen 15 Jahren fast 1 Million Arbeitsplätze abgebaut. Etwas mehr als 2 Millionen Beschäftigte zählt der Bankensektor heute noch. Das ist also ein Rückgang von 30%. Gründe für den Rückgang sind die Digitalisierung und Fusionen. So gibt es heute deutlich weniger Banken und auch weniger Filialen. Sonne und Wolken haben wir heute. Gleich mehr zum Wetter.
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0: Ja, die Sonne, die versteckt sich so ein bisschen. Nadine Paris.
9: Mit dem Sahara-Staub und den hohen Wolken wird der Sonnenschein immer wieder getrübt. Dazu gibt es noch maximal 27 bis 31 Grad. Bei Ihnen in Leifers hat es jetzt 29 Grad, in Pfalzen 25, in St. Felix 23 und in Schlanders 26 Grad. Morgen wechseln sich Sonne und Wolken ab. Dabei regnet es und gewittert es immer wieder mal. Vor allem am Nachmittag und Abend zieht ordentlich was durch. Zwischen 26 und 30 Grad gehen sich aus.
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9: Die Eggenthaler Staatsstraße ist gerade wegen eines defekten Autos gesperrt. Der Tunnel auf Rot, taleinwärts gleich nach Kardaun, der Tunnel. Das Warndreieck steht, die Warnblinker sind an, fahren Sie hier weiterhin besonders vorsichtig. Die Polizei ist unterwegs. Auf der Brenner Autobahn 3,5 Kilometer Stau nach einem Unfall. Südwärts zwischen Klausen und Bozen Nord, kurz nach Klausen. 3 Autos sind auf der Überholspur zusammengefahren. Die Einsatzkräfte sind da und leiten Sie hier einspurig weiter. Auf der Brenner Staatsstraße stockt es im Wipptal zwischen Mauls und Freienfeld in beiden Fahrtrichtungen wegen Teerarbeiten. Und überlastet ist die Finchgauer Staatsstraße Richtung Meran zwischen Blaus und Rabland und zwischen Döll und Forst. Eine sichere Fahrt.
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0: Freunde, Nachmittag bei uns hier. Samba, Katy Perry und Harry Styles. Drei Argumente, mit uns die Kaffeepause zu verbringen. Und ja, so wie ich die Nadine kenne, da zahlt sie natürlich auch so ein Macchiato jetzt, oder?
9: Ja, ja.
0: Cool, dass Sie auch mit dabei sind.

0: Südtirol 1 hier und mit uns perfekt informiert Nadine Paris aus der Service-Redaktion.
1: Die Eggenthaler Staatsstraße ist wieder einspurig offen, taleinwärts nach Kardau und der Tunnel. Da steht ein defektes Auto, die Polizei ist da und leitet sie einspurig weiter. Die Eggenthaler Staatsstraße ist wieder einspurig offen, taleinwärts nach Kardau und der Tunnel.
0: Feinen Nachmittag bei uns hier, jetzt mit guter Laune für die einspurige Straße mit Katy Perry.

0: Südtirol 1 live für den Donnerstag, hallo. Also die Sahara, die schickt uns gerade wirklich ein paar Grüße rauf. Wüstensand macht's momentan eben so ein bisschen trüb. Nadine Baris.
1: Nach 4000 Kilometer Reisestrecke ist der jetzt bei uns. Heute und vor allem morgen bekommen wir was davon ab. Und da wir gerade eine echt feuchte Luft haben, ziehen die Staubkörner praktisch die Feuchtigkeit an und damit bilden sich leichter Wolken. Mit dem wechselhaften Wetter morgen und der Kaltfront dann morgen Abend wird die Luft dann ein bisschen durchgewaschen sozusagen.
0: Und auch wenn die Wolken nicht überall ganz so gnädig sein werden, geht sich zumindest stellenweise ein Blick auf diese partielle Mondfinsternis morgen früh aus.
1: Ab kurz nach 4:30 taucht der Mond teilweise in den Erdschatten ein. Am stärksten ist die Finsternis um circa 5:45. Das sind rund 93% des Mondes bedeckt. Die nächste totale Mondfinsternis ist dann voraussichtlich erst in gut 2 Jahren zu sehen, voraussichtlich zu Silvester im Jahr 2028.
0: Ja, das ist doch cool. Und morgen früh schon mal einen Blick zum Himmel sozusagen. Feinen Nachmittag.

0: Miller bei uns hier. Richtig legendäre Sounds. Und gleich zum Mitsingen im Büro, One Republic.
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0: Tiffany Harris. Was ein cooler Hit für die Motivation am Nachmittag. Ich bin Lukas Augstaller, das ist Silvirol 1 hier und Sie können heute Abend auch noch ordentlich Programm vertragen, würde ich sagen.
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1: 3:30 und Vorsicht bitte, da steht ein defekter LKW auf der Mebo. Nadine Paris.
2: Richtung Bozen zwischen Derlan und Eppan, Höhe Mebo Rast. Einsatzkräfte sind noch keine da. Der LKW steht auf der rechten Fahrspur. Fahren Sie hier besonders vorsichtig. Vorsicht, defekter LKW auf der Mebo Richtung Bozen zwischen Derlan und Eppan, Höhe Mebo Rast. Als nächstes zum Unfall auf die Brenner Autobahn. Richtung Süden zwischen Klausen und Bozen Nord, kurz nach Klausen, sind 3 Autos zusammengeprallt. Polizei und Rettung sind da, der Straßendienst mittlerweile auch. Die Autos werden jetzt abgeschleppt, danach ist die Straße wieder frei. In der Zwischenzeit geht es noch auf der Normalspur daran vorbei. Es staut rund 6 Kilometer zurück. Weiter südwärts stockt es wegen Überlastung, auch auf der Brenner Autobahn zwischen San Michele und Trient Süd, abschnittsweise Staukolonnen. Dann zum defekten Auto auf der Iggenthaler Staatsstraße, taleinwärts im Tunnel nach Kardaun steht es. Die Polizei ist da und leitet sie einspurig weiter. Der Abschlepper wurde bestellt. Es staut in beiden Fahrtrichtungen kurz zurück. Auf der Brenner Staatsstraße staut es einmal zwischen Mauls und Freienfeld wegen Arbeiten und nochmal Richtung Süden bei Klausen. Und überlastet ist die Finchgauer Staatsstraße noch Richtung Meran zwischen Blaus und Rabland und zwischen Döll und Forst.
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2: Diese ordentliche Portion Sahara-Staub macht den Himmel ein bisschen grauer. Die Sonne tut sich da echt schwer mittlerweile bei noch 27 bis 31 Grad. Morgen regnet es und gewittert es dann vor allem am Nachmittag und am Abend. Sonst ist es mal sonnig, mal wolkig. Zwischen 26 und 30 Grad gehen sich aus. Gerade hat es in Föhran 22 Grad, in Welsberg 26, in Gargazon 30 und in Naturn 27 Grad.
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0: Rachel Platten.
1: City Roll 1 live hier. Alles ready für einen entspannten Nachmittag bei uns hier. Und wenn Sie mögen, morgen auch wieder den Freitag richtig gut reinstarten. Gar kein Ding.
0: Das war's.
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1: 1. Einen feinen Nachmittag bei uns hier. Wir haben es jetzt 10 vor 4. Die Nachrichten bei uns.
2: Im Streitfall sind WhatsApp-Nachrichten gültige Beweise. Tourist entleert Wohnmobil in Waschanlage. Das Wetter, die Sonne schimmert nur stellenweise durch. Ich bin Wilhelm Schatzer. Guten Nachmittag.
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2: Wir kommunizieren fast nur mehr digital miteinander, schicken E-Mails oder WhatsApp-Nachrichten. Und mittlerweile sind diese elektronischen Nachrichten in einem Streitfall gleich viel wert wie ein Papierdokument. Rechtsanwalt Alexander Kritzinger erklärt.
4: Hier hat jetzt die Rechtsprechung einige Urteile gemacht, wo eben so Nachrichten über soziale Medien wie WhatsApp und so weiter oder Snapchat und so, dass die gleiche Beweiskraft haben wie früher eben ein Schreiben, ein Brief und so weiter. Und hier hat die Rechtsprechung gesagt, dass man die vorlegen darf und dass die genauso Beweiskraft haben, wenn sie nicht bestritten werden. Sogar ein Screenshot.
2: Ein Screenshot kann in bestimmten Fällen sogar extrem wichtig sein, um eine Nachricht nicht zu verlieren. Am Virgl in Bozen hat es am Vormittag einen Waldbrand gegeben. Zwischen Virgl und Kohlererstraße war eine Rauchsäule zu sehen. Mehrere Bürger hatten Alarm geschlagen. Die Feuerwehrleute mussten zu Fuß in das steile und unwegsame Gelände. Glücklicherweise war es da nur ein kleiner Bodenbrand. Bäume waren nicht betroffen. In Niederdorf im Pustertal ist ein Tourist angezeigt worden. Er soll die Abwässer seines Wohnmobils in einer Autowaschanlage entsorgt haben. Der 34-Jährige aus Portugal habe damit das Filtersystem der Autowaschanlage erheblich verunreinigt. Nach Angaben der Karabiniere beträgt der Schaden rund 2000 Euro. Vor 15 Jahren ist der Euregio Tirol Südtirol Trentino gegründet worden. Damit wurde vereinbart, bei Fragen, die alle drei Länder betreffen, zusammenzuarbeiten. Heute haben die drei ehemaligen Landeshauptleute Blatter, Dornwalder und Delay als Gründungsväter bei einem runden Tisch Bilanz gezogen. Sie sind der Meinung, dass durch die Zusammenarbeit in der Euregio politische Erfolge in Rom, Wien und Brüssel erreicht werden konnten. Die Banken in Europa haben in den vergangenen 15 Jahren fast 1 Million Arbeitsplätze abgebaut. Etwas mehr als 2 Millionen Beschäftigte zählt der Bankensektor heute noch. Das ist also ein Rückgang von 30%. Gründe für den Rückgang sind die Digitalisierung und Fusionen. So gibt es heute deutlich weniger Banken und auch weniger Filialen. Die Wolken überwiegen jetzt. Gleich mehr zum Wetter.
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1: Ja, das Graue hat mittlerweile die Oberhand. Nadine Baris.
7: Mit ein bisschen Wüstensand in der Luft haben diese hohen Wolken leichtes Spiel. Sie verdecken die Sonne, dazu klettern die Temperaturen noch auf 27 bis 31 Grad. Gerade hat es in Mühlwald 23 Grad, in St. Christina 21, in Natz 27 und in Martell 22 Grad. Morgen steht ein ordentliches Auf und Ab an. Sonne, Wolken und am Nachmittag und Abend rollt eine Regenwelle durch bei maximal 26 bis 30 Grad. Teilweise sind auch Gewitter dabei, dahinter frischt dann der Nordföhn teilweise auf.
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7: 8 Kilometer Stau auf der Brennerautobahn Richtung Süden zwischen Brixen und Bozen Nord. Da ist kurz nach der Einfahrt Klausen ein Unfall zwischen 3 Autos passiert. Die Einsatzkräfte sind nach wie vor da, auch der Abschlepper ist vor Ort. Einspurig geht hier für Sie weiter. Ebenso Richtung Süden Überlastungskolonnen zwischen Drehend Nord und Drehend Süd. Dann zum defekten LKW auf der Mebo Richtung Bozen zwischen Derlan und Eppan. Höhe Mebo-Rast steht da auf dem rechten Fahrstreifen. Einsatzkräfte sind keine da. Weiterhin besondere Vorsicht hier. Auf der Eckenthaler Staatsstraße, da steht ein defektes Auto. Taleinwärts im Tunnel nach Kardaun. Die Polizei ist da und leitet sie einspurig weiter. Es geht recht gut daran vorbei. Auf der Brenner Staatsstraße staut es einmal zwischen Mauls und Freienfeld. Da wird gearbeitet und nochmal Richtung Süden bei Klausen. Und überlastet ist die Finchgauer Staatsstraße Richtung Meran zwischen Plaus und Rabland und zwischen Döll und Forst. Wir wünschen viel Geduld und eine sichere Fahrt.
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1: Schönen Nachmittag, hallo. Ja, statt mit dem Auto, ab in die Öffis. Eigentlich ist das ja eine tolle Entwicklung, wenn das mehr Menschen machen. Vor allem auch die Gäste sollten eigentlich umsteigen. Nicht zu viel Auto, mehr mit dem Bus. Leider geht das teilweise aber jetzt sogar schon nach hinten los. Gleich schauen wir zu einem Problem mit den Bussen im Arntal. Nach drei Hits.

0: Lost Frequencies, Citroën 1 Live, ja. Einen feinen Nachmittag. Ja, Bus und Zug fahren. Perfekt für die Umwelt, besser für den Verkehr und eigentlich sind alle happy. Theoretisch. Leider stimmt das aber in der Praxis nicht immer ganz. Im Anteil, da sind mittlerweile so viele Touristen mit dem Bus unterwegs, dass alles nach hinten losgeht im Prinzip. Zu viele wollen nach Kasern zum berühmten Kirchel, um das hier zu fotografieren. Und da kommen dann wirklich Busse an, gell? Alle 10 bis 15 Minuten Hunderte von Touris. Robert Alexander Steger ist der Bürgermeister von Bredau und das ist einfach zu viel.
1: Am Abend sind die Busse alle wieder voll talauswärts und da halten dann die Busse teilweise nicht an der Haltestelle und das, glaube ich, ist auch dann für die Einheimischen nicht zuträglich, wenn sie hier dann nicht mit dem Bus weiterkommen.
0: Ja, deswegen wird jetzt an Lösungen gearbeitet. Das soll alles theoretisch ein bisschen verteilt werden.
1: Es könnte beispielsweise so sein, dass dann die Hauptbuslinie 450, dass diese Buslinie dann zum Beispiel bereits in Bredau im Dorf umdreht und dass es dann einen zweiten separaten Bus gibt, der dann vorab gebucht werden muss, einfach um die Anzahl von Touristen und Besuchern zu reduzieren.
0: Und die Plätze sollen dann nicht nur von Touristen gebucht werden können, sondern es bleiben auch einige für Einheimische übrig, automatisch. Aber ganz so einfach ist das halt auch alles nicht und die finale Lösung scheint es auch nicht zu sein. Mal schauen, wie wir in Zukunft generell mit dem Tourismus umgehen. Wir haben es halt einfach wahnsinnig schön bei uns hier. Südtirol 1 mit Ed Sheeran jetzt.

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4: 5:30 haben wir es und rund 5 Kilometer Rückstau gibt es aktuell auf der Brenner-Autobahn nach einem Unfall. Nadine Barris.
5: Zwischen Brixen und Klausen südwärts, da ist kurz nach der Einfahrt Klausen ein Unfall zwischen 3 Autos passiert. Die Unfallstelle ist jetzt geräumt, auch der Rückstau löst sich nach und nach auf. Viele sind auf die Brenner Staatsstraße ausgewichen, deswegen auch da Staukolonnen Richtung Süden zwischen Schrambach und Klausen und langer Stau zwischen Atzwang und Blumau. Auf der Finchgauer Staatsstraße stockt es wegen Überlastung Richtung Meran zwischen Blaus und Rabland und dann nochmal bei Forst. Und in unseren Städten füllen sich die Straßen so langsam im Feierabendverkehr in Meran, Bozen, Brixen und Bruneck.
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5: Diese hohen Wolken haben die Sonne schon fast in den Feierabend geschickt. Nur teilweise schimmert sie ein bisschen durch bei maximal 27 bis 31 Grad heute. Morgen konkurrieren dann Sonne und Wolken wieder miteinander bei 26 bis 30 Grad. Dazu regnet es und gewittert vor allem in Richtung Abend oft mit teils auch Nordwind. Pünktlich zum Wochenende wird es dann richtig sonnig, auch der Sahara-Staub, den lassen wir hinter uns. Gerade hat es in Malz 23 Grad, in Profais 21, in St. Martin in Thurn 24 und in Waldbruck 27 Grad.
4: Schönen Feierabend, den ersten hier auf Südtirol 1.

0: Kings of Leon bei uns hier auf Südtirol 1. Und bei uns sind Sie immer sofort informiert, wenn es passiert. Achtung, Gefahrenstelle auf der Mebo. Nadine Baris.
1: Richtung Bozen zwischen Gargazon und Philippian, da liegt ein großes Nylon, melden uns Südtirol 1 Hörer. Besondere Vorsicht hier, den Straßendienst informieren wir. Vorsicht, großes Nylon auf der Mebo Richtung Bozen zwischen Gargazon und Philippian.
0: Sichere Fahrt bei uns.
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5: Schönen Feierabend bei uns hier. Wir haben es jetzt 10 vor 5. Die Nachrichten.
6: Umweltschützer sind für Bahnausbau im Ätschtal. Immer mehr Frauen lassen Eizellen einfrieren. Das Wetter, Sonne und Wolken. Ich bin Wilhelm Schatzer. Guten Nachmittag.
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6: Der Dachverband für Natur- und Umweltschutz unterstützt den Ausbau der Bahnstrecke Bozen-Meraner auf 2 Gleise. Damit werde die Bahnmobilität im Ätschtal und darüber hinaus in ein neues Zeitalter geführt. Auch der Heimatpflegeverband begrüßt die Investition in eine bessere Zugverbindung zwischen Meran und Bozen. Die Vertreter der Umweltverbände haben sich mit den Fachleuten des Landes und der Südtiroler Transportstrukturen AG über die Planung ausgetauscht. Immer mehr Frauen lassen ihre Eizellen einfrieren. In der Toskana bekommen einkommensschwache Frauen dafür künftig bis zu 3.000 Euro von der öffentlichen Hand. Nach Apulien ist es die zweite Region in Italien, die das Einfrieren finanziell unterstützt. Der Gynäkologe Bruno Engel vom Frauengesundheitszentrum Donna Salus würde es gut finden, wenn es auch bei uns in Südtirol öffentliche Beiträge dafür geben würde.
7: Ich denke, wir leben jetzt in einer Zeit, wo es immer weniger Schwangerschaften gibt. Das heißt, alles, was uns hilft, die Zahl wieder nach oben zu bringen, kommt uns sehr entgegen und von unserer Seite wird das befürwortet.
6: Bei uns in Südtirol ist das Einfrieren derzeit nur in privaten Kliniken möglich. Das bedeutet, die Kosten dafür müssen die Paare selbst tragen. Im Schnitt kostet die Prozedur mindestens 3.000 bis 4.000 Euro. Dazu kommen pro Jahr noch mehrere hundert Euro für die Lagerung der eingefrorenen Eizellen. Reinhold Messner zeigt sich tief betroffen von der Sturzflut in Nepal und Tibet. Dort so viel Leid zu sehen, sei herzzerreißend, schreibt er auf Instagram. Reinhold Messner war oft in Nepal. Es sei ein Land, das viele Menschen mit Wärme und Freundlichkeit empfangen habe, schreibt er. Die Zahl der Opfer ist jetzt auf 350 angestiegen. Über 1400 Menschen werden vermisst. Auslöser der Sturzflut war ein Gletscherabbruch. Am Virgl in Bozen hat es am Vormittag einen Waldbrand gegeben. Zwischen Virgl und Cholerastraße war eine Rauchsäule zu sehen. Mehrere Bürger hatten Alarm geschlagen. Die Feuerwehrleute mussten zu Fuß in das steile und unwegsame Gelände. Glücklicherweise war es dann nur ein kleiner Bodenbrand. Bäume waren nicht betroffen. Viele Wolken und etwas Sonne. Gleich schauen wir auch auf die Temperaturen.
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5: Ein richtig trüber Donnerstag heute. Nadine Paris.
12: Diese hohen Wolken haben sich in den Vordergrund gedrängt. Die Sonne schimmert aber immerhin ein bisschen durch. Dazu messen wir jetzt in Bozen 31 Grad, in Gagerton 30, in Benz 21 und in Sexton 23 Grad. Morgen gibt es ein ordentliches Mischmasch. Sonne, Wolken und Regen und Gewitter dann am Nachmittag und Abend. Dabei wird es voraussichtlich überall mal ein bisschen nass bei 26 bis 30 Grad. Viel, viel Sonne gibt es dann am Wochenende.
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12: Auf der Mebo liegt ein großes Nylon Richtung Bozen zwischen Gargazon und Filpian. Besondere Vorsicht hier, den Straßendienst haben wir informiert. Auf der Brennerautobahn geht es abschnittsweise nur langsam weiter Richtung Süden zwischen Brixenfahren und Klausen wegen Überlastung. Viel los auch auf der Brenner Staatsstraße. Einmal stockt zwischen Freienfeld und Mauls in beiden Fahrtrichtungen wegen Dreharbeiten. Dann immer wieder Richtung Süden zwischen Brixen und Klausen streckenweise und zwischen Atzwang und Blumau. Überlastet ist auch die Bustertaler Staatsstraße Richtung Bruneck zwischen St. Sigmund und Kienz. Dann von Innichen kommend bei Bercha und weiter Richtung Brixen bei St. Lorenzen. Etwas länger dauert es auch auf der Finchgauer Staatsstraße Richtung Meran bei Rabland und nochmal zwischen Döll und Forst. Und auf den gewohnten Straßen braucht es im ersten Feierabendverkehr Geduld, besonders in unseren Städten Bozen, Brixen, Meran und Bruneck. Allen unterwegs eine gute Heimfahrt.
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5: Schönen Feierabend bei uns hier. Ja, schwimmen, ein bisschen abkühlen, auch spielen. Ja, auch heuer wieder hat die Therme Meran die Kinder und Jugendlichen vom Südtiroler Kinderdorf einen ganzen Tag lang eingeladen. Richtig coole Aktion und das hören wir gleich von unseren Südtirolern des Tages nach drei Hits.

0: Schönen Feierabend bei uns.
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0: Sonne, heiße Temperaturen und dann einfach reinspringen ins kühle Schwimmbadbecken. Ein Highlight auch heuer im Sommer wieder für die Kinder und Jugendlichen des Südtiroler Kinderdorfs. Und die Therme im Rahn hat eben wieder einen Tag lang eingeladen. Die Direktorin Frau Dr. Adelheid Stifter, hallo.
2: Ja, guten Nachmittag an alle.
0: Also, alle Jahre wieder kommen die Kids zu euch und diese Aktion, die liegt euch von der Therme so ein bisschen am Herzen auch einfach, gell?
2: Das ist eine Kleinigkeit, die wir tun können und wir freuen uns selber, wenn sie kommen und wenn wir das Strahlen in die Gesichter sehen. Ich finde das einfach wunderschön und ein kleines Zurückgeben an Menschen, denen es vielleicht nicht so gut geht.
0: Und das ist wirklich so, die Kids, die sind dann immer mit einer richtigen krassen Freude dabei, gell?
3: Wollen wir schon die Zutrittskarten austeilen. Da sind sie schon ganz aufgeregt und da sitzen sie oder da stehen sie fast nicht mehr. Das ist so nett zu sehen, weil es für die einfach ein besonderer Tag ist. Die Kinder haben natürlich alle 26 Becken durchprobiert, wie die sich freuen. Das tut wirklich auch das Herz öffnen, muss ich ehrlich sagen.
0: Ja, mega. Richtig coole Aktion und dafür sind alle im Team in der Therme Meran, die das möglich machen, heute unsere Cityroller des Tages.
2: Ja, vielen, vielen Dank. Gibt es gerne an die Mitarbeiter weiter. Wir freuen uns sehr darüber.
3: Das ist allem, macht Spaß. Bring's out für Sie, ja, für Border.
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0: Alex the Judge bei uns hier. Einer der coolsten hier in Südtirol. Auch live sehr, sehr cool. Und wenn wir schon bei guter Musik sind, dann machen wir es frisch so richtig legendär. Gleich mit Queen in unserem 90er Flashback. Einfach dranbleiben, Südtirol 1 mit einfach dem besten Musikmix.
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0: Taylor Swift hat die guten Vibes für die Heimfahrt mit Südtirol 1. Und hier gibt's noch ein paar Tipps für später.
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0: Alvaro Soler bei uns hier um 17:30.
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0: Es ist viel los auf unseren Straßen. Wir starten auf der Brenner Autobahn. Nadine Baris.
2: Richtung Süden, abschnittsweise Stop and Go zwischen Klausen und Bozen Nord. Staukolonnen auch auf der Brenner Schadstraße. Einmal zwischen Freienfeld und Mauls in beiden Fahrtrichtungen. Hier ist eine Baustelle. Und wegen Überlastung stockt streckenweise Richtung Süden zwischen Brixen und Klausen und nochmal zwischen Atzwang und Blumau. Auf der Bustertaler Stadtstraße schleppender Verkehr zwischen Ohlang und Bercha Richtung Bruneck. Und noch die üblichen Feierabendstaus, vor allem in unseren Städten Bozen, Meran, Brixen und Bruneck.
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2: Diese hohen Wolken und der Sahara-Staub sind ganz klar vorne mit dabei. Die Sonne tut sich schwer, gibt aber nicht ganz auf. Bevor wir dann am Wochenende wieder viel Sonnenschein genießen, starten wir morgen noch teils sonnig, teils wolkig. Am Nachmittag regnet es und gewittert es dann stellenweise, vor allem auch Richtung Abend. Zwischen 26 und 30 Grad sind drin. Jetzt messen wir in Reinentaufers 20 Grad, in Fahren 28, in Kaltern auch 28 und in Glorns 24 Grad.
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0: Miley Cyrus bei uns hier. Es geht mit Vollschwung sozusagen in den Feierabend. Das ist City Wall 1 Live. Und wenn Sie diesen Sommer schon mal in den Gärten von Schloss Trautmannsdorf waren bei den Konzerten, dann sind das gleich die Bekannten. Klock, klock bei uns hier. Einfach dranbleiben für Sorry.
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4: Einen feinen Abend bei uns hier. Wir haben es jetzt 5:10. Die Nachrichten.
5: Was Reinhold Messner zu den Bildern aus Nepal sagt. Auch in Südtirol lassen immer mehr Frauen Eizellen einfrieren. Das Wetter wird wechselhaft. Ich bin Wilhelm Schatzer. Guten Abend.
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5: Reinhold Messner zeigt sich tief betroffen von der Sturzflut in Nepal und Tibet. Dort sei viel Leid zu sehen. Es sei herzzerreißend, schreibt er auf Instagram. Reinhold Messner war oft in Nepal. Es sei ein Land, das viele Menschen mit Wärme, Freundlichkeit und einem aufrichtigen Namaste empfangen habe, schreibt er. Die Zahl der Opfer ist mittlerweile auf über 350 angestiegen. Mehr als 1400 Menschen werden vermisst. Auslöser der Sturzflut war ein Gletscherabbruch. Und die Behörden befürchten weitere Überschwemmungen. Frauen in der Toskana bekommen künftig finanzielle Unterstützung von der Region, wenn sie ihre Eizellen einfrieren lassen. Für einkommensschwache Frauen gibt es bis zu 3.000 Euro. Auch bei uns in Südtirol gibt es immer mehr Anfragen für das Einfrieren der Eizellen. Das sagt der Gynäkologe Bruno Engel vom Frauengesundheitszentrum Donna Salus. Frauen lassen sich im jungen Alter gesunde Eizellen entnehmen und wenn sie dann später schwanger werden möchten, wird die Eizelle künstlich befruchtet und eingesetzt. Oft lassen Frauen ihre Eizellen aus medizinischen Gründen einfrieren, sagt Engel.
6: Und dann auch Frauen, die eben aus bestimmten Gründen, weil sie keinen Partner haben, weil sie noch Karriere machen möchten und verschiedene andere Sachen, die Schwangerschaft auch später aufschieben wollen.
5: Bei uns in Südtirol kann man Eizellen derzeit nur in privaten Kliniken einfrieren lassen. Die Kosten betragen mindestens 3.000 bis 4.000 Euro. Dazu kommen pro Jahr noch mehrere hundert Euro für die Lagerung der eingefrorenen Eizellen. Ratko Mladic ist tot. Der bosnisch-serbische Ex-Armeechef und Kriegsverbrecher ist in einem Gefängniskrankenhaus in Den Haag gestorben im Alter von 84 Jahren. Mladic war unter anderem wegen des Massakers von Srebrenica vom Internationalen Strafgerichtshof zu lebenslanger Haft verurteilt worden. Bei dem Massaker im Juli 1995 waren 8000 muslimische Männer ermordet worden. In der Provinz Udine gibt es angeblich immer weniger Murmeltiere. Tierschützer haben deswegen die Staatsanwaltschaft eingeschaltet. Sie fordern Untersuchungen und eine verstärkte Überwachung des Montasio-Plateaus. Dort soll die Zahl der Murmeltiere innerhalb eines Jahres deutlich zurückgegangen sein. Die Tierschützer vermuten systematische Wilderei.
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4: Also die Wolken haben ganz klar die Nase vorn. Nadine Baris.
8: Auch wenn sich die Sonne richtig anstrengt, schimmert sie nur ein bisschen durch. Dazu messen wir jetzt in Buchstall 29 Grad, in Lüsen 24, in Laas auch 24 und in Riffian 28 Grad. Morgen geht's mit einem Sonne-Wolken-Mix los. Am Nachmittag und Abend sind immer wieder volle Wolken unterwegs und lassen es fast überall regnen und teilweise auch gewittern. Bei maximal 26 bis 30 Grad. Am Wochenende gibt die Sonne dann wieder Vollgas.
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8: Die Brenner Stadtstraße ist nach wie vor überlastet Richtung Süden zwischen Schrambach und Klausen. Auf der Bustertaler Stadtstraße Kolonnenverkehr Richtung Bruneck zwischen dem Olanger Stausee und Bercha abschnittsweise. Und von Brixen kommend zwischen St. Sigmund und Kirns. Der Feierabendverkehr bremst sich auch noch auf den üblichen Straßen ein, besonders in unseren Städten Meran, Bozen, Brixen und Bruneck. Auf der Brenner Autobahn ist alles okay, eine sichere Fahrt.
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4: Schönen Abend bei uns hier, hallo. Ja, einfach Wahnsinn dieser Sommer, gell? So viele Konzerte, so viele Festivals und diesen Freitag und Samstag das Gegen die Stille in Sterzing. Dafür schauen wir gleich mal auf dem Hausberg Großkopf vorbei. Und zwar nach 3 Hits, wird richtig cool.

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0: Schönen Abend bei uns hier auf Südtirol 1. Hallo. Ja, die haben wirklich eine riesige Fanbase, auch vor allem in Deutschland. Die Bankrocker Unantastbar aus Sterzing. Platz 2 in den deutschen Albumcharts, auch verkaufte Halden. Und ja, diesen Freitag und Samstag spielen sie in ihrer Heimat. Und nicht nur sie alleine. Redakteurin Monika Gogel.
1: Restlos ausverkauft. Die Hauptkonzerte am Sterzinger Stadtplatz. Aber kein Grund, traurig zu sein. Das Gegen die Stille Festival hat noch viel mehr zu bieten. Florian Wieser, Schlagzeuger von Unantastbar.
2: In Samstag sind wir jetzt im 9 mit Tag schon los, bei der Parkstation von Waskopf mit den Parkdiamanten. Wir haben da ein buntes Programm zusammengestellt für Bands aus verschiedenen Genres, Volksmusikbands, wir haben die Jungfelder Böhmische dabei, wir haben eine ACDC-Coverband aus Südtirol dabei, die Laut, wir haben Deutschrockbands aus Deutschland vorbei und wir geben auch eben richtig Gas um auf den Waskopf, auf die Hütten.
1: Und morgen Freitag, da gibt's was Besonderes am Berg. Zu Mittag spielt ihr ein Konzert, aber so ganz anders, wie wir euch sonst kennen. Nicht laut, sondern ganz fein leise.
2: Wir haben da ein ganzes Akustikset eingelernt. Also das ist auch ziemlich Aufwand gewesen, den wir uns da umgetan haben. Aber ich muss ganz ehrlich sagen, das hat uns auch Spaß

0: Wir sind ja normalerweise nicht unbedingt für Akustik-Sounds bekannt, aber das ist ziemlich cool gewesen. Wir haben ziemlich viel Zeit im Proberaum auch verbracht. Und ja, das, was da entstanden ist, da haben wir jetzt selber eine riesen Freude damit. Und ja, freut uns richtig, dass wir das am Freitag da oben präsentieren können.
1: Ja, das Programm mit allen Stationen und die Bands auch auf Südtirol 1 Idee.

0: Festival 1 live, ja? Und zum Mitsingen bekommen wir gleich Benson Boone. Nehmen Sie uns noch ein bisschen mit.
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0: iPhone.
1: Sind überall eins für den Abend. Und? Schon alle bereit für was Leckeres?
2: Wir haben Hunger und jetzt gibt's Schnitzel. das ist mein Lieblingsessen.
3: Pizza! Rapü und Nudeln mit Erbsen und Thunfisch und Würstel.
4: Mhm. Ich gerne Tiramisu mit extra viel Sahne.
1: Boah. So als Hauptspeise, oder? Also nicht als Nachspeise. Mahlzeit auf jeden Fall. Südtirol 1 hier für einen guten Abend.

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1: 6:30 haben wir es und auf der Bussertaler Staatsstraße dauert es noch etwas länger. Nadine Baris.
2: Richtung Bruneck zwischen Ohlang und Bercha wegen Überlastung. Stockender Verkehr auch Richtung Überaltsch auf der Bozner Straße zwischen Nomeraner Kreuzung und Billhof. Sonst passt's auch auf der Brenner Autobahn.
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2: Mit trübem Himmel geht's auch noch weiter durch den Abend. Ein paar Sonnenstrahlen zeigen sich aber auch noch stellenweise. Gerade hat's in Diesen 26 Grad, in Villanders 25, in Ohlang 24 und in Moos 22 Grad. Morgen teilen sich Wolken und Sonne den Himmel. Am Nachmittag und am Abend ziehen dann eine ordentliche Ladung Regenwolken durch, mit zeitweise auch Gewitter bei 26 bis 30 Grad. Am Wochenende sind wir den Sahara-Staub dann los und die Sonne übernimmt.

0: Pink bei uns hier für einen coolen Abend. Ich bin Lukas Augsteller und mit genauso cooler Stimmung können wir morgen auch nochmal reinstarten vor dem Wochenende.
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4: Feinen Abend bei uns, ja? Wir haben es jetzt 10 vor 7. Die Nachrichten.
5: Caritas ruft zu Spenden für Nepal auf. Morgen früh gibt es eine Mondfinsternis. Das Wetter wird wechselhaft. Ich bin Wilhelm Schatzer. Guten Abend.
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5: Nach der Sturzflut in Nepal hat die Südtiroler Caritas 5.000 Euro für erste Nothilfemaßnahmen bereitgestellt. Gleichzeitig bittet die Caritas die Südtiroler Bevölkerung um Spenden. Mit dem Geld kann dann die Caritas vor Ort in Nepal den Menschen helfen. Die Zahl der Opfer ist auf über 350 angestiegen und mehr als 1.300 Menschen werden vermisst. Carola Frenzen berichtet.
6: Die ganze Region liegt unter dickem Schlamm. Dörfer und Infrastruktur sind zerstört. Erste Untersuchungen deuten auf einen gewaltigen Abbruch von Eis und Felsen hin. Dadurch könnte sich ein Fluss aufgestaut haben. Als die Blockade brach, wurden enorme Wassermassen freigesetzt. Die Armee hat derweil damit begonnen, hunderte Überlebende auszufliegen, darunter auch Ausländer.
5: Ratko Mladic ist tot. Der bosnisch-serbische Ex-Armeechef und Kriegsverbrecher ist in einem Gefängniskrankenhaus in Den Haag gestorben, im Alter von 84 Jahren. Mladic war unter anderem wegen des Massakers von Srebrenica vom Internationalen Strafgerichtshof zu lebenslanger Haft verurteilt worden. Bei dem Massaker im Juli 1995 waren 8000 muslimische Männer ermordet worden. Noch einmal gut ausgegangen ist ein Unfall in Leifers. Ein 70-jähriger Mann hat auf der Straße nach Seid Brems- und Gaspedal verwechselt und ist in einer Kehre geradeaus gefahren. Das Auto stürzte 20 Meter über den Hang hinunter, bis es von Bäumen und Sträuchern aufgehalten wurde. Der Autolenker blieb unverletzt. In der Provinz Udine gibt es angeblich immer weniger Murmeltiere. Tierschützer haben deswegen die Staatsanwaltschaft eingeschaltet. Sie fordern Untersuchungen und eine verstärkte Überwachung des Montasio-Plateaus. Dort soll die Zahl der Murmeltiere innerhalb eines Jahres deutlich zurückgegangen sein. Die Tierschützer vermuten systematische Wilderei. Morgen früh gibt es eine Mondfinsternis zu sehen. Ab 4:30 wird der Mond schrittweise vom Kernschatten der Erde bedeckt. Der Höhepunkt wird um 5:45 erreicht, dann sind 93% vom Mond verdunkelt. Für das Himmelsspektakel braucht es freie Sicht, denn um diese Zeit steht der Mond schon tief am Horizont. Anders als bei der Sonnenfinsternis vor 2 Wochen braucht es diesmal keine Schutzbrillen. Das Wetter wird morgen wechselhaft, vor allem am Nachmittag ist auch Regen dabei. Gleich mehr.
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4: Ah, die Sonne ganz schlau, die hebt sich die Energie so ein bisschen fürs Wochenende auf. Nadine Paris.
10: Da wird's dann mega sonnig bei kaum Wolken. Morgen hat die Sonne noch Wolken im Gepäck und am Nachmittag und Abend dann auch Regen, fast überall etwas. Dazu gewittert's auch stellenweise. Zwischen 26 und 30 Grad werden's maximal. Jetzt messen wir in Rasen 24 Grad, in Diers 23, in Kasselbell 27 und in Sterzing 25 Grad.
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10: Etwas langsamer geht's noch auf der Bustertaler Staatsstraße weiter Richtung Bruneck zwischen Neunhäusern und Bercher. Sonst läuft's auch auf der Brenner-Autobahn. Eine sichere Fahrt.
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4: Feinen Abend bei uns hier. Ja, morgen noch der Freitag, dann sind wir im Wochenende. Aber wir genießen logisch auch heute schon den Abend. Und zwar mit Milo, Robin Schulz und Sarah Larsen. Hier sind sie genau richtig.

0: Südtirol 1 live für den Donnerstag, hallo. Also die Sahara, die schickt uns gerade wirklich ein paar Grüße rauf. Wüstensand macht's momentan eben so ein bisschen trüb. Nadine Barres.
1: Nach 4000 Kilometer Reisestrecke ist der jetzt bei uns. Heute und vor allem morgen bekommen wir was davon ab. Und da wir gerade eine echt feuchte Luft haben, ziehen die Staubkörner praktisch die Feuchtigkeit an und damit bilden sich leichter Wolken. Mit dem wechselhaften Wetter morgen und der Kaltfront dann morgen Abend wird die Luft dann ein bisschen durchgewaschen sozusagen.
0: Ja, und auch wenn die Wolken nicht überall ganz so gnädig sein werden, geht sich zumindest stellenweise ein Blick auf diese partielle Mondfinsternis morgen früh aus.
1: Ab kurz nach 4:30 taucht der Mond teilweise in den Erdschatten ein. Am stärksten ist die Finsternis um ca. 5:45. Das sind rund 93% des Mondes bedeckt. Die nächste totale Mondfinsternis ist dann voraussichtlich erst in gut 2 Jahren zu sehen, voraussichtlich zu Silvester im Jahr 2028.
0: Ja, das ist doch cool. Und morgen früh schon mal einen Blick zum Himmel sozusagen. Feinen Abend.

0: geht ja nahe. Das ist unser Abend hier auf Südtirol 1. Ganz entspannt und cool geht's auch weiter mit Ray Garvey. Einfach dranbleiben gleich.
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0: von den Abend bei uns hier auf Südtirol 1. Der einfach mal den Alltag so richtig vergessen und an Schwattler machen. Die Kinder aus dem Südtiroler Kinderdorf, die durften auch heuer wieder in der Therme Meran ein bisschen vorbeischauen, wurden eingeladen. Und die Direktorin Adelheid Stifter sagt, das gehört einfach dazu.
1: Das ist eine Kleinigkeit, die wir tun können. Und wir freuen uns selber, wenn sie kommen und wenn wir das Strahlen in die Gesichter sehen. Ich finde das einfach wunderschön und ein kleines Zurückgeben an Menschen, denen es vielleicht nicht so gut geht.
0: Ja, das ganze Interview und wie viel Spaß es den Kids auch gemacht hat, alles auf Südtirol 1 Idee zum Nachhören.
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0: Halb acht haben wir es, hallo.
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0: Ja, so ein bisschen was von allem gibt's morgen. Nadine Baris.
2: Wir starten erstmal mit Sonne und Wolken, dann mischen sich Regenwascher dazu und vor allem Richtung Abend gibt's voraussichtlich auch einige Gewitter. Der Nordwind dreht dann teilweise auch noch auf bei maximal 26 bis 30 Grad. Perfekt fürs Wochenende, strahlt die Sonne dann wieder, was das Zeug hält.
0: Und jetzt erstmal feinen Abend.
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0: der Abend hier auf Südtirol 1 mit Taylor Swift. Cool, dass wir uns dabei haben. Und in nicht mal 1,5 Minuten gibt's nochmal einen Flashback-Hit aus den 90ern mit Nirvana. Die backen nochmal ordentlich die Stromgitarren aus. Einfach dranbleiben.
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6: Letzte Woche auf dem Weg nach oben. Katy Perry und Watch It Burn auf Platz 16. Auch One Republic schaffen einen kleinen Sprung bis auf Platz 8. Need Your Love. Und neu auf

0: feinen Abend bei uns.
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0: Wir haben Vollmond in den Fischen. Eine Zeit für große Gefühle. Die Mondtipps hat Romy Gatterer.
2: Der Vollmond bringt eine Phase tiefer Intuition und emotionaler Heilung. Es ist die perfekte Zeit für kreative Ideen, intensive Träume und wohltuende Wellness-Momente, wie ein entspannendes Fußbad. Ein kleiner Familienbesuch geht sich gut aus, gehen Sie alles ruhig an und verzichten Sie auf körperliche Anstrengungen. Auf große Putzaktionen wird noch gewartet, da Wasserstreifen hartnäckiger bleiben. Auch die Ernte von Früchten und Kräutern ist durch das schnelle Schimmeln erstmal nicht ein Muss.
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Måneskin hat nochmal ordentlich Schwung mit dabei für den Abend. Südtirol 1 live hier. Ich bin Lukas Augschaller. Cool, dass wir uns dabei haben und ich würde sagen, sie nehmen uns einfach noch ein bisschen mit durch den Abend, durch die Nacht und dann gibt es auch gleich nochmal sehr viel gute Musik. Wir hören uns morgen wieder ab dem Nachmittag und ab 6 in der Früh ist Roland Hillebrand für Sie da. Feinen Abend!

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